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3: Keine Chance für Radhiebe, mehr Radboxen an Bahnhöfen. Viele Unwettereinsätze für Feuerwehren rund um Sterzing. Das Wetter wird heute wieder heiß mit Gewittern. Ich bin Sabrina Fleischmann, guten Morgen.
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3: Mit dem Radl zum Bahnhof und weiter mit dem Zug zur Arbeit. Das soll für Pendler noch attraktiver werden. Die Südtiroler Transportstrukturen AG plant weitere Radboxen an den Bahnhöfen, wo das Rad sicher abgestellt werden kann. Derzeit gibt es solche Boxen in 13 Gemeinden, 15 weitere sind bereits geplant. Der Zugang erfolgt über die Südtirol Mobil App und den Südtirol Pass. Der Sonntagabend war ein Gewitterabend in Südtirol. Im Wipptal sind die Unwetter besonders heftig ausgefallen, mit viel Regen, Hagel und Wind. Die Feuerwehren von Sterzing und Umgebung mussten viele Einsätze bewältigen. In Unterackern ist ein Bach über die Ufer getreten. Unterführungen, Keller und Garagen standen unter Wasser und mussten ausgepumpt werden. Auch die Bergrettung von Sterzing musste gestern ausrücken bei der Suche nach einem vermissten Wanderer. Ein 61-jähriger Urlauber hatte sich oberhalb der Brandner Alpen verirrt. Sein Sohn hat Alarm geschlagen, weil er seinen Vater nicht mehr gefunden hat. Der Rettungshubschrauber des Aiutalpin Dolomites und Bergretter haben sich daraufhin auf die Suche gemacht. Der Vermisste wurde kurz darauf wohlbehalten gefunden und ins Tal gebracht. Ein Verkehrsunfall hat sich am Abend am Gampenpass ereignet. Zwei Autos sind zusammengeprallt. Die zwei Insassen sind aber mit leichten Verletzungen davongekommen. Im Nahen Osten ist kein Frieden in Sicht. Im Juli hatte US-Präsident Trump noch den Durchbruch verkündet. Damit wird es jetzt aber doch nichts. Denn Israels Ministerpräsident Netanyahu erteilt dem Gaza-Friedensplan von Trump eine Absage. Netanyahu hat sich zwar bereit erklärt, seine Truppen aus dem Gazastreifen zurückzuziehen, aber nur, wenn die Hamas vollständig entwaffnet wird. Noch zum Tennis. Jannik Sinner hat seine Teilnahme am Masters-Turnier in Cincinnati jetzt doch abgesagt. Sein rechtes Knie macht ihm Probleme. Er schont sich lieber und konzentriert sich voll auf die US Open, die in 3 Wochen starten werden.
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3: Die neue Woche beginnt mit einem Mix aus Sonne und Wolken. Am Nachmittag können sich wieder Gewitter bilden. Die Temperaturen klettern auf 30 bis 35 Grad. Jetzt in der Früh ist es noch angenehm kühl. In Freienfeld sind es 15, in Völs 17. Welschnofen und Welsberg melden 14 Grad und in St. Valentin auf der Heide sind es 13. Auch der Rest der Woche bleibt heiß mit 36 bis 37 Grad rund um Bozen.
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1: Einen schönen guten Morgen am Montag. Wir starten gemeinsam in die Woche jetzt um 6.30 Uhr. Es ist 6:30. Ich bin Lisa Bitberger.
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3: Guten Morgen, ich bin Sabrina Fleischmann. Immer mehr Pendler fahren mit dem Rad zum Bahnhof und dann mit dem Zug weiter zur Arbeit. Damit die Räder sicher abgestellt werden können, gibt es in 13 Gemeinden Radboxen. Und es sollen noch mehr werden. 15 weitere sind in Planung. In Bruneck wird ab Mittwoch das Michael-Pacher-Haus im Stadtzentrum zur Radgarage. Sie ist an Werktagen von 9 bis 19 Uhr geöffnet. E-Bikes können dort auch kostenlos aufgeladen werden. Die Feuerwehren von Starzing und Umgebung waren gestern Abend nach einem Gewitter mit Regen, Hagel und Sturm im Dauereinsatz. Unterführungen, Keller und Garagen wurden überflutet und mussten ausgepumpt werden. Verletzt wurde niemand. Aus Israel kommt ein Nein zum Gaza-Friedensplan von US-Präsident Trump. Laut Ministerpräsident Netanyahu sei Israel bereit, seine Truppen aus dem Gazastreifen zurückzuziehen, aber nur, wenn die Hamas vollständig entwaffnet sei. Noch zum Tennis. Jannik Sinner hat immer noch Probleme mit dem rechten Knie. Deshalb hat er seine Teilnahme am Masters-Turnier in Cincinnati kurzfristig abgesagt.
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1: Über Nacht hat es ganz leicht abgekühlt. Heute am Montag erwarten uns wieder Sonne, Quellwolken und auch lokale Gewitter. Heiße und instabile Luftmassen bestimmen das Wetter nämlich im Alpenraum. Sonne und Wolken, die wechseln sich ab, wobei der Sonnenschein in der ersten Tageshälfte überwiegt. Am Nachmittag bilden sich dann über Südtirol verteilt einige Wärmegewitter. Die Temperaturen steigen wieder auf 30 Grad in Sterzing und bis zu 35 Grad in Bozen. Jetzt zum Aufstehen gibt's 15 Grad in Bruneck und Mühlen in Taufers, in Gargazon 18, Deutschnofen meldet uns 13 Grad, 12 Grad am Brenner, in Bozen 19, Brixen aktuell bei 17 Grad, 11 Grad im Felders, 15 in Sarentein und Schlanders bei 16 Grad. Morgen am Dienstag geht's dann recht sonnig weiter, in der zweiten Tageshälfte nimmt die Gewitterneigung aber wieder zu. Der Mittwoch bringt viel Sonnenschein, gegen Abend entstehen nur vereinzelt Gewitter. Am Donnerstag geht es sehr sonnig und heiß weiter, die Quellwolken bleiben meist harmlos und auch der Freitag verläuft sonnig und hochsommerlich heiß.
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1: Freie Fahrt in den Montagmorgen. Kurz aber zu den Baustellen bei uns im Land. Auf der Brenner Staatsstraße im Bereich der Kreuzung mit der Landesstraße 27 Vilnius gibt es eine Einbahnregelung wegen der Errichtung eines Kreisverkehrs. Jaufenpass zwischen Riffian und Zaltaus Einbahnregelung und zeitweilige Sperren bis zu 15 Minuten wegen dem Ausbau der Straße. Und Mölden-Hafling bei Hafling Einbahnregelung wegen der Wiederherstellung der Fahrbahn nach einem Murenabgang. Allen unterwegs, gute und sichere Fahrt.
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mit Lady Gaga in die neue Woche. Es ist 6.37 Uhr. Einen schönen guten Morgen am Montag mit Radio Holiday, heute am 10. August. Guten Start!

0: Es ist 20 vor 7 mit Radio Holiday in den Montag. Einen guten Start in die neue Woche. Nach dem gestrigen Sonntag, dem World Naked Bike Ride Tag. Ja, bei diesem ersten nackten Fahrrad-Demo fast schon in Berlin sind gestern rund 500 Menschen mehr als 30 Kilometer durch die deutsche Hauptstadt gefahren und das eben überwiegend nackt. Mit der Nacktradl-Demo soll Sichtbarkeit für die Vielfalt menschlicher Körper geschaffen und ein Zeichen für mehr Toleranz und Selbstakzeptanz gesetzt werden. Die Teilnehmenden, die wollten außerdem für mehr Naturverbundenheit, Umweltschutz und einen verantwortungsvolleren Umgang mit Ressourcen werben.
1: Ich bin heute hier dabei, weil mir ganz schön viel stinkt. Ich protestiere gegen zu viel Konsum, zu viel Krieg, zu viel Kleidung, zu viel Gewalt, zu viel Rassismus, gegen alles Mögliche.
2: Wir versuchen eigentlich die Ideale des Naturismus heute auf die Strecke zu bringen, nämlich eben Selbstakzeptanz, Toleranz und Vielfältigkeit.
0: Ja, Hintergrund der Veranstaltung ist eben auch, dass der Naturismus in Deutschland laut Veranstalterangaben einen zunehmenden Mitgliederrückgang in Vereinen und auch Zusammenschlüssen verzeichnet. Mit der Veranstaltung wollten die Veranstalter, dass sie wieder mehr Aufmerksamkeit auf Naturismus als Kulturgut legen, also auf die Freikörperkultur, Nacktheit in der Freizeit, eben bekannt unter dem Begriffen Naturismus oder auch FKK.
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Es ist 7:15. Schönen guten Morgen mit Radio Holiday in den Montag, heute am 10. August. Und wach werden wir jetzt auf alle Fälle mit Basti, Save My Soul in der Holiday Playlist.

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3: Mehr sichere Abstellplätze für Fahrräder. Nein aus Israel zum Gaza-Friedensplan von Trump. Das Wetter wird heute wieder heiß mit Gewittern am Nachmittag. Ich bin Sabrina Fleischmann, guten Morgen.
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3: Das Land will die nachhaltige Mobilität weiter fördern. Deshalb werden an den Bahnhöfen immer mehr Radlboxen aufgestellt, in denen man das Fahrrad sicher abschließen und dann mit dem Zug weiterfahren kann, Florian Scheringer.
5: In 13 Gemeinden gibt es solche Radlboxen schon und in 15 weiteren sind neue geplant. Neue Abstellmöglichkeiten für Fahrräder kommen jetzt auch in Bruneck. Da wird das Michael-Pacher-Haus am Mittwoch zur Radgarage umfunktioniert. Sie ist an Werktagen tagsüber geöffnet und drinnen können auch E-Bikes gratis aufgeladen werden. Das Angebot läuft aber nur bis zum Herbst, weil das Michael-Pacher-Haus dann umgebaut wird. Wenn das Projekt gut angenommen wird, dann will die Gemeinde Bruneck woanders eine dauerhafte Radgarage einrichten.
3: Gestern Abend haben sich in Südtirol wieder Gewitter entladen. Im Wipptal sind sie besonders heftig ausgefallen mit viel Regen, Hagel und Wind. Die Feuerwehren von Starzing und Umgebung mussten viele Einsätze bewältigen. In Unterackern ist ein Bach über die Ufer getreten. Unterführungen, Keller und Garagen standen unter Wasser. Verletzt wurde aber niemand. Auch die Bergrettung von Starzing musste gestern ausrücken bei der Suche nach einem vermissten Wanderer. Ein 61-jähriger Urlauber hatte sich oberhalb der Brandner Alben verirrt. Sein Sohn hat Alarm geschlagen, weil er seinen Vater nicht mehr gefunden hat. Der Rettungshubschrauber des Aiutalpin Dolomites und Bergretter haben sich auf die Suche gemacht. Der Vermisste wurde kurz darauf wohlbehalten gefunden und ins Tal gebracht. Ein Verkehrsunfall hat sich am Abend am Gampenpass ereignet. Zwei Autos sind zusammengeprallt. Die zwei Insassen sind aber mit leichten Verletzungen davongekommen. Für US-Präsident Trump kommt eine kalte Dusche aus Israel. Ministerpräsident Netanyahu erteilt dem Gaza-Friedensplan von Trump eine Absage. Netanyahu hat sich zwar bereit erklärt, seine Truppen aus dem Gazastreifen zurückzuziehen, aber nur, wenn die Hamas vollständig entwaffnet sei. Schon vor 10 Monaten hatten sich Israel und die Hamas auf einen Waffenstillstand geeinigt. Trotzdem fliegt Israel immer wieder Angriffe auf den Gazastreifen. Zum Tennis. Jannik Sinner hat seine Teilnahme beim Masters-Turnier in Cincinnati jetzt doch abgesagt. Sein rechtes Knie macht ihm Probleme. Er schont sich lieber und konzentriert sich auf die US Open, die in 3 Wochen starten. Auch Sinners Dauerrivale Carlos Alcaraz hat er vor kurzem für Cincinnati abgesagt. Er hat immer noch mit einer Handgelenksverletzung zu kämpfen und hat seit 4 Monaten nicht mehr gespielt. Mit Sonne und Wolken starten wir in den Montag. Mehr zum Wetter gleich.
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3: Die Sonne muss sich noch gegen Wolken und Hochnebelfelder durchkämpfen, aber sie wird es schaffen. Am Nachmittag können dann wieder Gewitter dabei sein und es wird heiß mit Höchstwerten von 30 bis 35 Grad. Jetzt in der Früh hat es in Brandzoll 19 Grad, in Farn sind es 18, in Bruneck 15. Kaltern meldet 17 Grad, am Karabas werden kühle 12 Grad gemessen und 13 sind es in Ayers im Finchgau. Es geht auch heiß weiter. Die Höchstwerte erreichen 36 bis 37 Grad in den nächsten Tagen rund um Bozen.
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8: Guten Morgen, wünscht Daniel Hofer aus der Landesverkehrsmeldezentrale.
2: Auf der Brenner Autobahn zwischen Sterzing und dem Brenner besteht ein Gegenverkehrsbereich wegen Arbeiten. Einbahnregelungen wegen Arbeiten gibt es unter anderem auf der Brenner Staatsstraße im Bereich der Abzweigung Villnöss, auf der Passeirer Staatsstraße zwischen Riffian und Saldaus und auf der Landesstraße Meran-Hafling unterhalb von Hafling. Gute und sichere Fahrt!
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11: Kurz vor sieben. Schönen guten Morgen heute am Montag. Wir schreiben den 10. August. Ich bin Lisa Beberger. Und die gute Laune, die Motivation für den Wochenstart, die gibt's jetzt aus Südtirol in der Radio Holiday Playlist mit Bepenope. Guten Start!

0: Der Wochenstart mit Radio Holiday, eine Minute nach sieben. Jetzt gibt's unseren Hit des Tages von Kollegin Judith Brucker präsentiert und danach gibt's Sportnews, damit Sie wissen, was am Wochenende alles so los war.
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2: Die neue Pop-Single Animal der Girl Group Cat's Eye handelt von der wilden, unkontrollierten Seite hinter verschlossenen Türen. Durch mutige und markante Rhythmen hat die aus sechs internationalen Sängerinnen bestehende Girl Group einen starken Bezug zum Pop-Stil von Ed Sheeran. Die Band wurde 2024 im Rahmen der globalen Castingshow The Debut Dream Academy gegründet. Musikalisch nannte Cat's Eye die Pussycat Dolls und die Spice Girls als Einflüsse. Auf ihrer Wild World Tour geben sie Konzerte unter anderem in England, Irland und

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3: Die Niederländerin Demi Wollering hat mit einem eindrucksvollen Etappensieg die Tour de France gewonnen. Die 29-Jährige hängte am Sonntag auf der Schlussetappe im bergigen Hinterland von Nizza ihre Rivalin Kasia Nieviadoma entscheidend ab und feierte solo ihren dritten Tagessieg. Gesamtdritte wurde diesmal die Italienerin Elisa Longoborghini. Wollering hatte heuer auch schon den Giro d'Italia sowie 2024 und 2025 die Vuelta gewonnen. Das WM-Rennen der MotoGP in Silverstone hat am Wochenende einen dreifachen Aprilia-Sieg gebracht. Etwas unerwartet gewann der Spanier Raúl Fernández aus dem Trackhouse-Team. Sein Landsmann Jorge Martin wurde Zweiter. Der Gewinner des Sprints vom Vortag baute seine WM-Führung damit aus. Neuer Gesamtzweiter ist der Italiener Marco Bezzecchi, der Tagesdritte. Verena Steinhauser hat beim Triathlon-Weltcup in Asunción ein gutes Rennen gezeigt. Die Südtirolerin belegte in Paraguay den 11. Platz und verpasste damit die Top 10 nur knapp. Eigentlich sollte Yannick Sinner am Sonntag zur großen US-Tour aufbrechen, doch daraus wurde nichts. Der Südtiroler hat für das Masters in Cincinnati abgesagt. Yannick Sinner hat sich aufgrund einer Verletzung am rechten Knie zurückgezogen. Wir wünschen unserem Champion von 2024 alles Gute und können es kaum erwarten, dich nächstes Jahr wiederzusehen. Das teilen die Veranstalter von Cincinnati am Sonntagabend mit. Der Weltranglisten-Erste ist aktuell in Turin und versucht dort im J-Medical von Juventus die Entzündung im Knie vollständig in den Griff zu bekommen. Alex Bedan beendet seine Karriere als Eishockey-Profi. Das gab der Kanadier am Samstag in den sozialen Medien bekannt. Bedan ist in Südtirol längst kein Unbekannter. Im Laufe seiner Karriere streifte er sich unter anderem die Trikots des HC Bozen und des HC Falkensteiner Pustertal über. Währenddessen starten die italienischen Eishockey-Damen mit einer neuen Trainerin aus Übersee und einem Einladungsturnier in die frische Länderspielsaison. Die Kanadierin Stacy Colarossi übernimmt für diese Spiele die sportliche Leitung. Bei der Kanuslalom-EM der U18 in Épinal in Frankreich hat Lars Aaron Senona vom SC Meran Rijka Dorklar seine starke Form unterstrichen. Platz 7 im Kanadier-Einer war für ihn eine Wiedergutmachung, nachdem er am Vortag im Kajak-Einer nach mehreren Fehlern und drei Torberührungen als 20. den Finallauf klar verpasst hat. Die Bilanz von Senona in den Teamläufen mit dem Nationalteam ist folgende. Platz 5 im Kanadier-Einer und Platz 8 im Kajak-Einer. In den Einzelkonkurrenzen belegte Senona im Kajak-Einer Platz 20 und im Kanadier-Einer Platz 7. Elisa Cossetti hat bei den Europameisterschaften in Paris die Silbermedaille im Highdiving gewonnen und damit den größten Erfolg ihrer bisherigen Karriere gefeiert. Die 24-jährige Italienerin aus Triest sprang von der 20 Meter hohen Plattform an der Ponte Birkarkheim in die Seine.
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0: Viertel nach sieben. Romantika von Ultima in der Holiday Playlist zum Aufstehen am Montag. Ja, vielleicht waren Sie ja auch schon unterwegs am Wochenende wieder in den Bergen, auf den Schutzhütten und Almhütten unseres Landes und haben ein paar Punkte gesammelt.
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0: 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Da gibt's auch heute Morgen dann wieder drei an der Zahl zu hören. Wie immer um kurz nach acht. Einen guten Start in den Montag.

Der nächste heiße Sommertag wartet schon wieder auf uns in Südtirol. Es ist 19 Minuten nach 7. Zuerst gibt's jetzt aber mal Espresso mit Sabrina Carpenter in den neuen Tag.

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Es ist kurz vor 7:30, einen schönen guten Morgen am Montag. Ja, es ist trocken in Südtirol, aber auch in ganz Europa. Und deshalb ist auch der Flussspiegel sehr niedrig, etwa im Po, also in Italien. Und das sorgt für Probleme bei der Ernte und beim Anbau in der Po-Ebene. Aber auch der Donaupegel, der ist stark gesenkt. Deshalb werden jetzt immer wieder interessante Funde gemacht. In Serbien etwa, da wurden zwei deutsche Schiffswracks aus dem Zweiten Weltkrieg freigelegt.

0: Es ist 7.30 Uhr, es ist Punkt 7:30 und für uns geht's ins Servicepaket. Schlagzeilen, Wetter und Verkehr.
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3: Guten Morgen, ich bin Sabrina Fleischmann. Es ist der Sommer der Hitzewellen und sie sorgen für neue Rekorde. Noch nie war es im Juni und Juli in Westeuropa so warm wie heuer. Der EU-Klimawandeldienst Copernicus meldet, dass es durchschnittlich fast 3 Grad wärmer war als im langjährigen Mittel. Zur Hitze kommt auch noch extreme Trockenheit, was zu großen Waldbränden und Schäden in der Landwirtschaft geführt hat. Auch die Meere sind so warm wie noch nie. Die Temperatur an der Oberfläche lag weltweit bei durchschnittlich 21 Grad. Immer mehr Pendler fahren mit dem Rad zum Bahnhof und dann mit dem Zug zur Arbeit. Damit die Räder sicher abgestellt werden können, gibt es in 13 Gemeinden Radboxen. Und es sollen noch mehr werden. 15 weitere sind in Planung. In Bruneck wird ab Mittwoch das Michael-Bacher-Haus im Stadtzentrum zur Radgarage. Sie ist an Werktagen von 9 bis 19 Uhr geöffnet. Auch E-Bikes können dort kostenlos aufgeladen werden. Noch zum Tennis. Jannik Sinner hat immer noch Probleme mit dem rechten Knie. Deshalb hat er seine Teilnahme am Masters-Turnier in Cincinnati kurzfristig abgesagt. Sinner bereitet sich jetzt auf die US Open vor, die in 3 Wochen beginnen.
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0: Auch die neue Woche startet hochsommerlich bei uns in Südtirol. Heute am Montag. Heiße und instabile Luftmassen bestimmen wieder das Wetter im Alpenraum. Sonne und Wolken, die wechseln sich ab, wobei der Sonnenschein in der ersten Tageshälfte überwiegt. Am Nachmittag bilden sich über Südtirol dann verteilt einige Wärmegewitter. Die Temperaturen, die steigen auf 30 Grad in Sterzing und bis zu 35 Grad in Bozen. Aktuell jetzt um 7:30, 19 Grad in Bozen, am Brenner 12, in Brixen 17 Grad. Bruneck und Sarrentein melden 15, auf der Plosse 12 Grad, genauso wie in Pfelders. Meran bei 19 Grad, St. Valentin auf der Heide 13 und in Doblach 14 Grad. Morgen am Dienstag geht es dann recht sonnig weiter. In der zweiten Tageshälfte nimmt die Gewitterneigung wieder zu. Der Mittwoch bringt viel Sonnenschein, gegen Abend entstehen nur vereinzelt Gewitter. Am Donnerstag geht es sehr sonnig und heiß weiter, die Quellwolken, die bleiben meist harmlos und auch der Freitag verläuft sonnig und hochsommerlich heiß.
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0: 7.33 Uhr und Sie haben freie Fahrt auf Ihrem Weg in den Montag. Es gibt aber 3 Baustellen in Südtirol, welche für Verzögerungen heute sorgen können. Auf der Brenner Staatsstraße im Bereich der Kreuzung mit der Landesstraße 27 Villeneuve herrscht eine Einbahnregelung wegen der Errichtung eines Kreisverkehrs. Jaufenpass zwischen Riffian und Saltaus, ebenfalls Einbahnregelung und zeitweilige Sperren bis zu 15 Minuten wegen dem Ausbau der Straße. Mölden-Hafling bei Hafling, hier gibt es auch eine Einbahnregelung wegen der Wiederherstellung der Fahrbahn nach einem Murenabgang. Allen unterwegs, gute und sichere Fahrt.
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1: Ihr Tageshoroskop zum Start in die neue Woche heute am Montag. Wir schreiben den 10. August.
0: Steinbock.
1: In der Liebe geht es nicht voran, nur nicht aufgeben. Bald wendet sich das Blatt.
0: Wassermann.
1: Wenn man ihnen jetzt etwas verspricht, gibt es keinen Grund daran zu zweifeln.
0: Fische.
1: Statt sich zu neuen Schritten drängen zu lassen, sollten sie besser ihre eigenen Stärken nutzen.
0: Widder.
1: So ganz bei der Sache sind sie nicht. Dennoch geht ihnen so ziemlich alles locker von der Hand.
0: Stier.
1: Ihre gute Laune und ihre positive Sicht der Dinge öffnen ihnen jetzt so manche Tür.
0: Zwillinge.
1: Hören Sie sich an, was andere zu sagen haben. Vermeiden Sie aber jede weitere Diskussion.
0: Krebs.
1: Da man Ihnen nicht sagt, was man von Ihnen erwartet, sollten Sie besser von selbst draufkommen.
0: Löwe.
1: Andere erkennen die Schwachstellen in Ihren Plänen. Bitten Sie also ruhig um Rat.
0: Jungfrau.
1: Nicht jeder hilfreiche Tipp wird Ihnen heute vollkommen uneigennützig gegeben.
0: Waage.
1: Anregende Gespräche bringen Sie heute weiter als jeder noch so motivierende Alleingang.
0: Skorpion.
1: Erledigen Sie, was erledigt werden muss und kümmern Sie sich dann vor allem um Ihre Freizeit.
0: Schütze.
1: Ihr Selbstvertrauen irritiert andere. Halten Sie sich daher lieber ein wenig zurück. Von den Sternen noch zum Mond mit Judith Brucker.
2: Der 10. August, der abnehmende Mond, ist im Krebs. Bei abnehmendem Mond könnte die Krebsenergie für eine Entgiftung der Leber genutzt werden. Es gibt zahlreiche Leberentgiftungsprogramme, aber regelmäßig eine Handvoll Kirschen verzehrt, leistet wesentlich mehr, denn sie haben eine enorm belebende, reinigende und verjüngende Wirkung auf dieses Organ. Auch sind sie reich an Spurenelementen wie Zink oder Eisen.
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0: might break my heart. 7.42 Uhr. Schönen guten Morgen.
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7.47 Uhr. Schönen Montagmorgen. Ja, immer wieder werden ja spannende Funde gemacht. Aktuell aufgrund der Trockenheit. Ende Juli, da wurden in der Donau, nämlich im Norden von Bulgarien, Mammutknochen entdeckt. Bei uns wird heute auch einiges entdeckt, nämlich wieder die Schutzhütten unseres Landes. In der nächsten Stunde um kurz nach 8 geht's zum Radio Holiday Bergpanorama.

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3: Hitzewellen bringen neue Temperaturrekorde und Dürre in Europa. Mehr Radboxen an Bahnhöfen, 15 neue Standorte sollen dazukommen. Das Wetter, auch heute wird's wieder heiß. Ich bin Sabrina Fleischmann, guten Morgen.
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3: Im Juni und Juli war es in Westeuropa so warm wie noch nie. Das teilt der EU-Klimawandeldienst Copernicus mit. Die Durchschnittstemperatur war fast 3 Grad höher als im langjährigen Mittel. Thomas Bremser berichtet.
4: Seit Mai hat es schon 4 Hitzewellen gegeben. Das sei für Westeuropa außergewöhnlich viel, sagen die Experten. Und auch die extreme Trockenheit dauert schon seit Monaten an. Im Juli war es vor allem in Spanien, Frankreich, Deutschland, Österreich und Ungarn extrem trocken. Und ausgetrocknete Böden verstärken die Hitze nochmal.
3: Auch in Italien leidet die Landwirtschaft unter der Dürre. Die Ernte bei Mais, Reis, Sojagemüse, Obst und Oliven wird geringer ausfallen. Auch die Kühe geben wegen der Hitze weniger Milch. Und das Futter für den Winter könnte knapp und teurer werden. Durch Brände sind heuer außerdem schon große landwirtschaftliche Flächen zerstört worden. Mit dem Rad zum Bahnhof und dann weiter mit dem Zug zur Arbeit. Das soll für Pendler noch attraktiver werden. Die Südtiroler Transportstrukturen AG plant weitere Radboxen an den Bahnhöfen, wo das Rad sicher abgestellt werden kann. Derzeit gibt es solche Boxen in 13 Gemeinden, 15 weitere sind bereits geplant. In Brunnig gibt es neben den Radboxen beim Bahnhof bald eine zweite Möglichkeit für sichere Radabstellplätze. Das Michael-Bacher-Haus im Zentrum wird ab Mittwoch zur Radgarage. Das neue Bike-Parking ist an Werktagen von 9 bis 19 Uhr geöffnet. E-Bikes können dort kostenlos aufgeladen werden. Das Angebot läuft bis zum Herbst, bis der Umbau des Michael-Bacher-Hauses beginnt. In Meran gibt es einen neuen barrierefreien Spielplatz, und zwar auf dem Sankt-Vigil-Platz. Der sogenannte Chiller-Park wird erweitert und neu gestaltet, mit Spiel- und Sportgeräten und einem kleinen Amphitheater. Einige Geräte sind auch für Kinder mit Behinderung geeignet, zum Beispiel ein inklusives Karussell und eine Nestschaukel. Der Park soll als Treffpunkt für Kinder, Jugendliche, Familien und Senioren dienen und die Bewegung fördern. Der erste Teil ist jetzt fertig. Der Abschluss der Arbeiten ist bis Ende September geplant. Es wird wieder eine heiße Woche. Mehr zum Wetter gleich.
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3: Die Webcams zeigen Sonne und Wolken und am Nachmittag können sich auch wieder einzelne Gewitter bilden. Es wird heißer, die Höchstwerte am Nachmittag schaffen 30 bis 35 Grad. Aktuell hat es bei der Leinburg 19 Grad, in Meran sind es schon 20. Langdaufers meldet noch kühle 11 Grad, in Oberfindl sind es 17 und 12 sind es in Benz im Saumtal. Auch in den nächsten Tagen bleibt es schön und heiß. Die Temperaturen klettern bis auf 37 Grad rund um Bozen.
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8: Guten Morgen, wünscht Daniel Hofer aus der Landesverkehrsmeldezentrale. Auf der Brenner Autobahn zwischen Sterzing und dem Brenner besteht ein Gegenverkehrsbereich wegen Arbeiten. Einbahnregelungen wegen Arbeiten gibt es unter anderem auf der Brenner Staatsstraße im Bereich der Abzweigung Villnöss, auf der Passaira Staatsstraße zwischen Rifien und Saltaus und auf der Landesstraße Meran-Hafling unterhalb von Hafling. Gute und sichere Fahrt!
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11: 8:04. Schönen guten Morgen. Es ist Montag, wir schreiben den 10. August. Und für uns geht's nicht nur gemeinsam in die neue Woche, sondern auch wieder auf die Berge Südtirols im Radio Holiday Bergpanorama. Ich bin Elisabeth Berger, vorher aber Musik von Malik Harris und Sienna Spyro. Schönen guten Morgen.

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1: Radio Holiday Bergpanorama machen wir heute auf 2528 Meter. Und zwar sind wir jetzt in die Sechsten der Dolomiten auf der Bülele Jochhütte bei der Steffi. Guten Morgen.
2: Ja, hallo, guten Morgen, Lisa.
1: Steffi, wie geht's denn?
2: Ja, uns geht's voll gut. Es ist wunderschönes Wetter. Allwahe, wisst ihr ja. Und bei uns natürlich ist da auch so die perfekte Temperatur. Es ist zu heiß, natürlich zu wandern ist schon für viele ganz heiß, aber für uns da oben, also wir haben selten so einen feinen, warmen Sommer gehabt, sehr genießen wir. Natürlich, ja, ist uns schon bewusst, dass das jetzt der Idealfall ist, aber ja, solange es ist, genießen wir es einmal.
1: Ja, cool, fein. Herr darf man, glaube ich, schon einmal, er ist schon in Ordnung.
2: Eben.
1: Du, Steffi, Bülele Jochhütte in die Sechsten der Dolomiten. Ich weiß, bei Lies, letzte Mal bei Enkeöben war, es hat unmöglich viel Murmeland da in der Gegend, oder?
2: Ja, eigentlich schon. Jetzt sind schon ein weniger, weil du oben gewöhnt bist, wo ich auch Anfang von der Saison. Sam sind mehr aneinander, Sam sind ein weniger Skier. Jetzt sind ein bisschen weniger, aber hinter uns und da hinten haben wir eine ganze Familie. Sam sind den ganzen Tag unterwegs, Sam kann man den ganzen Tag zuschauen.
1: Sag das denen noch auch allem wieder.
2: Ja, ja, die gehören da dazu. Das sind unsere Hittentiere.
1: Ich verstehe. Wie schaut es denn das da eben aus? Was ist denn da siehst du um die Wege für die Viecher?
2: Ma, Viecher eigentlich relativ wenig. Wir haben Toden, also Dohlen. Die sind allem da bei der Hütte, sind ja bei allen Hütten, weil sie sind also, sind die in allem gerne Reste fressen. Sehen wir mal einer, die ist ein Kollege, sie hüpft allem auf die Hand und frisst was sie aus, das ist auch ganz nett. Sehen wir mal trainiert vor. Ich glaube mittlerweile 14 Jahre, nein, oder 12 Jahre, bei der ganzen letzten Sommer gewesen ist, 2014 war es, genau. Wie? Und jetzt haben wir uns trainiert, auf die Hand zu hupfen, das kommt allem noch. Also ich weiß nicht, wie alt die wären, aber der ist sicher schon eine Seniorin und macht das allem noch.
1: Das ist auch spannend. Zwei Erlebnisse wärst du alle auf der Herche gegeben, Bank.
2: Ja, mit Dohlen wahrscheinlich schon sogar. Andere Viecher kommen sicher und der zu, ja, Ziegel.
1: Ja, wahrscheinlich, das stimmt. Na, voll interessant.
2: Ja, es ist haben wir ein paar Gammatzen noch. Heuer muss ich sagen, habe ich sehr wenig gesehen. Jetzt vor ein paar Tagen habe ich ein Päckchen gesehen und jetzt vor zwei Wochen ein kleines Krippel in der Seite von der Ranzana. Aber es ist eigentlich heuer relativ wenig, muss ich sagen. Mhm. Ja.
1: Gammatzen, sage ich zu den Gamsen.
2: Ja, in Sachsen sagt man Gammatzen.
1: Okay, wieder was Neues gelernt. Cool.
2: Ja.
1: Du, wie schaut es denn aus mit den Leuten alleweil jetzt in August? Es wird Alba mehr als ein Ding kriegen, oder? Es wird es auch gespüren.
2: Nein, eigentlich hätte. Also es ist ein bisschen ein Trugschluss, dass wir in August mehr haben. Wir müssen immer nämlich mehr. Weil bei uns ist relativ weit auch zu gehen. Und die ganzen Wandererinnen und Wanderer meinen, dass in August so viel voll ist, dann kommen sie alle in September. Deswegen, ich würde empfehlen, wer jetzt Urlaub hat und frei hat, das auszunutzen. Ich glaube, man muss einmal in den Tollboden sich durchschlängeln. Und dann kaum geht man ein bisschen weg vom Tollboden. Dann sind viel weniger Leute unterwegs wie in September eigentlich. Also bei uns, September ist so die Sonntag, sind fast allem die stärksten Tage im Sommer. Hingegen August ist relativ gemütlich.
1: Ja, cool. Na, wissen wir Bescheid, dass jetzt die gute Zeit ist, auf die Bülele Jochhütte zu gehen.
2: Ja, ich denke, das wird generell auch wieder so sein, dass man jetzt in August eigentlich auch, wo es weiter ist, ein bisschen die besseren Bedingungen jetzt für die Leute findet. Ja.
1: Ja, super. Du, Steffi, vielen, vielen Dank heute wieder für den Ratscher. Ich wünsche euch ganz einen schönen August und wir hören uns eh bald wieder auf der Bülele Jochhütte bei Enkeöben.
2: Danke dir, danke Enk und ganz liebe Grüße ins Tolleuden von der Bülele Jochhütte. Schönen Tag.
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1: Station Nummer 2 von Radio Holiday Bergpanorama, Affenschutzhaus Latz von Sackreuth. Sind wir jetzt in die östlichen Sarentaler Alpen. Und zwar beim Klaus. Guten Morgen.
2: Ja, guten Morgen. Grüß dich.
1: Klaus, wie geht's denn?
2: Uns geht's ganz gut. Das Wetter ist schon eine Weile super. Die Leute kommen ganz gerne am Auer. Ich glaube, sie werden ein bisschen von der Hitze unten Auer getrieben. Und sie genießen es ganz, ganz gut, da auf jeden Fall breite. Ein bisschen die Aussicht zu genießen und ein bisschen in die Ruhe zu kommen von Arbeitsstress und von Wochenstress.
1: Ja, fein. Du, wie schaust du ein Bankhaus auf dem Latz von Sackreuth? Ob es viele Übernachtungsgäste eigentlich?
2: Wohl, bei uns kommen sie ganz gerne übernachten. Jetzt haben wir nie ein Riff ganz voll. Aber es ist auch ein bisschen feiner, dass du für die Mitarbeiter auch ein bisschen Zeit hast. Aber im Großen und Ganzen geht es ganz gut heuer.
1: Ja, super. Du, ich hätte gerne gefragt, wie schaut es denn bei euch mit den Hüttenregeln aus? Weißt du, vielleicht, was muss ein Wanderer, eine Wandererin wissen, wenn man auf einer Schutzhütte war oder auf einem Schutzhaus übernachten will?
2: Die Regeln stehen eigentlich überall in die Internetseiten drinnen, aber so wie wir schlagen ihnen vor, ein kleines Handtuch mitzunehmen, Hüttenschlepper. Und so kleine private Sachen. Und siehst, was bei ihm kommt, ist halt ein bisschen Wassersporen. Bei ihm geht die Dusche mit 1 Euro, 1,5 Minuten. Nachher kannst du ein bisschen das drosseln. Dann im Hüttenschlafsack ist halt Pflicht bei ihm, dass man auch ein bisschen Wasser verspuren beim Waschen oder so. Und siehst dann große Regeln und Auflagen eigentlich nicht ganz nervig.
1: Okay, verstehe. Siehst du, dass er aufs Zimmer was du mitnehmen darfst oder so?
2: Den Hunden so, meinst du?
1: Zum Beispiel, oder auch die Wanderstecken sagen oft die Leute oder die Hüttenwirtinnen und Wirte, dass man sie nicht mit aufs Zimmer nehmen darf.
2: Weil hat jetzt noch nie gehört, da hinten, wir haben in der Garderobe unten, kannst du aufhängen. Wenn sie sie jetzt mit in die Zimmer nehmen, ist bei uns eigentlich egal, ob da mal Wellen sitzt, weil sie es danach wieder fänden. In der Früh. Bei den Hunden haben wir ein Hundezimmer und sonst schauen wir schon, dass es ohne Hund funktioniert. Das ist ein bisschen schwierig. Aber wir weichen aus auf eine Stube. Da wollen wir trotz einstehen, was in den Regeln sein. Aber sonst, in der Hütte ist nicht die neueste und die beiden auch nicht. Deswegen glaube ich, die Stecken machen da wenig Schaden.
1: Okay,
2: ich verstehe. Ich kann es verstehen, wenn ihr eine neue Hütte hast und dabei einen bärigen Holzboden drin hast und sie stapfen mit der Stecknummer, dann kann ich es ganz gut verstehen.
1: Ich verstehe. Und Übernachtungspaket, was ist da eigentlich noch dabei? Wahrscheinlich Abendessen und Frühstück?
2: Ja, ganz genau. Die Leute kommen am Nachmittag schon, dann haben wir ein paar nette Kuchen auf der Terrasse oder so und dann genießen sie es selbst, bis völlig. Sonnenuntergang jetzt mittlerweile schon. Und um 6 haben wir ein Abendessen für 3 Gänge. Eine Vorspeise, eine Hauptspeise und ein Dessert. Und ein tolles Frühstück in der Früh. Und sie sind alle ganz, ganz zufrieden und ganz glücklich bei uns.
1: Ja, so heißt das, hat schon fast ein Hotel auf dem Berg gehabt.
2: Wir sind eine alte Hütte, aber wir bemühen uns, ein Hotel zu sein.
1: Ja, cool. Du, Klaus.
2: Es gelingt uns nicht allem, aber wir schauen schon, dass es in allerlei passt. Und sie sein, wenn er in der Früh aus schaut und heim sein auch 20 Leute aus Sonnenaufgang schauen. Und die sind einfach begeistert.
1: Ja, super. Ja, du Klaus, vielen, vielen Dank heute wieder für den Ratscher. Ich schicke ganz liebe Grüße zu dir und zu deinem Team auch noch aufs Schutzhaus Latz von Sackreuth und wir hören uns bald wieder.
2: Ja, vielen Dank. Enka, alles Gute, einen schönen Tag und kämpfen wir mal auf.
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1: Die letzte Station von Radio Holiday Bergpanorama. Wir sind jetzt auf der Oberrettes-Hütte auf 2670 Meter. Frau Karin, guten Morgen.
2: Ja, guten Morgen. Grüß dich.
1: Karin, wie geht's eigentlich?
2: Ja, uns geht's gut. Wohl. Alles in Ordnung soweit.
1: Fein. Wetter genießen wahrscheinlich und die Leute mögen gleich heim.
2: Genau, das Wetter ist gut. Am Nachmittag tut es ein bisschen regnen. Ideal. Ein bisschen kälter kann es sein.
1: Schwitzt das auch in der Herche sogar?
2: Ja, genau. Es ist einfach 5, 6, 7 Grad zu warm. Aber ist überall das Gleiche, denke ich.
1: Stimmt, wir hören es öfter eigentlich vom ganzen Land. Die Labenke hat mir Finchgau.
2: Ja, es ist einfach, ja, in der Nacht ist es einfach zu warm und bei Tag eigentlich auch. Deswegen. Aber hilft nicht.
1: Nein. Du, Bank, oben in Matsch, wie schaut es aus? Jetzt alleweil, logisch, wenn wir von warm reden und von Ding, wie schaut es aus? Weil auf die weiße Kugel gehen sie Bank ja voll gern, um gletschermäßig. Was ist eben gerade so Thema?
2: Ja, das Matscher Wendel ist ein bisschen Thema, weil nicht mehr viel rum ist vom Matscher Wendel. Das ist eigentlich so das berühmt-berüchtigte, die Steilwand, bevor man auf den Gipfel zurückkommt. Da kann man aber heuer relativ gut in den Fels ausweichen, da die Bergrettung zwei Dinge in Bord, damit man sichern kann. Und ja, es ist, natürlich ist der Gletscher jetzt so benannt wie letztes Jahr um der Zeit. Das ist klar, er ist einfach blank, er ist dunkel, aber es ist, außer Matscherwendel geht es eigentlich noch gut.
1: Ah ja, super.
2: Muss man sagen.
1: So heißt, ausrüstungsmäßig einmal bis 10 auf der Oberrettes-Hütte. Was empfehlst du denn, wenn man von Tal startet?
2: Leit man ins auf der Hütte auch?
1: Genau, erst einmal sein und danach können wir ja noch weiterreden.
2: Ja, also Seil ist ganz normale Wanderausrüstung, also braucht man nichts Spezielles. Es sind halt so 2,5 Stündeln Kamott. Und nein, dann braucht man nicht, geht ein schöner Weg auch. Und wenn man natürlich auf den Gletscher will, dann braucht man Pickel, Steigeisensaal, Gurt und Helm mittlerweile ist auch nicht schlecht.
1: Also es haben die volle Ausrüstung?
2: Genau, haben die volle Ausrüstung. Das stimmt.
1: Wie ist denn Bank drinnen? Weil es hat ja ein paar Seen die Runde, da in Saldursee oder Matschajochsee. Wie hab es? Ist mit dem Wasser? Gibt es da Trinkwasser? Warst du für die Wanderer unterwegs, aber auch zu viel?
2: Ja, halt gibt es eigentlich schon. Da gibt es überall so kleine Bächlein, Quellen, wo man das Wasser auffüllen kann. Also ich muss auch wirklich sagen, bei uns regnet relativ viel. Also nicht so wie letzten Jahr, aber ich muss sagen, wir sind hier an der Grenze zu Österreich und es drückt ganz oft von Tirol noch die letzten Dinge hin und dann regnet es eigentlich relativ viel. Also mit dem Wasser haben wir jetzt mal kein Problem.
1: Ah, okay, verstehe. So heißt, wenn ihr da genau auf der Grenze seid, nachher habt ihr da wahrscheinlich ganz andere Wetterphänomene wieder oft.
2: Ja, ich muss sagen, wenn ich die Leute muss, wegen Wetter schauen, dann muss ich mir immer so einen Mix machen aus dem österreichischen, aus der österreichischen Wettervorhersage, aus der Südtirol, aus der Schweizer. Und dann machen wir halt immer so ein bisschen einen Mix aus alle drei Wettervorhersagen. Und dann passt es meistens ganz gut.
1: Dass du so gut wie möglich Auskunft geben kannst nachher. Werden
2: genau,
1: sie oft fragen, Wetter ist eben so, ist Thema,
2: ja,
1: oder?

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0: 8.30 Uhr, Punkt 8:30.
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3: Guten Morgen, ich bin Sabrina Fleischmann. Es ist ein Rekordsommer. Die fünfte Hitzewelle rollt auf uns zu. Der EU-Klimawandeldienst Copernicus meldet, dass es im Juni und Juli durchschnittlich fast 3 Grad wärmer war als im langjährigen Mittel. Zur Hitze kommt auch noch extreme Trockenheit. Das führt zu großen Waldbränden und Schäden in der Landwirtschaft. Auch die Meere sind so warm wie noch nie. Auch in Kanada wütet ein großer Waldbrand. In der Provinz British Columbia wurde der Notstand ausgerufen. Zehntausende Menschen wurden evakuiert. Mehr als 50 waren von den Flammen eingeschlossen und mussten mit Hubschraubern gerettet werden. Oberhalb von Sölden im Ötztal sind gestern 3 Familien mit Kleinkindern in Bergnot geraten. Es waren insgesamt 36 Personen. Sie wurden teilweise mit Rettungshubschraubern in Sicherheit gebracht. Die anderen wurden von der Bergrettung ins Tal begleitet. Verletzt wurde niemand. In Meran gibt es einen neuen barrierefreien Spielplatz auf dem Sankt-Vigil-Platz. Der Park wird erweitert und neu gestaltet mit Spiel- und Sportgeräten. Der erste Teil ist fertig. Bis Ende September sollen die Arbeiten abgeschlossen sein.
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0: Montag, wir schreiben den 10. August und blicken zum Wetter gemeinsam mit Meteorologe Werner Ferrand und er verrät uns jetzt, wie der Wetterfahrplan für heute denn aussieht.
6: Ja, heute lösen sich die Restwolken der gestrigen Gewitter auf und es wird recht sonnig. In der zweiten Tageshälfte bilden sich dann wieder größere Quellwolken und gegen Abend entwickeln sich daraus einige Wärmegewitter.
0: Und wie hoch steigen dann die Temperaturen heute?
6: Die Temperaturen bleiben unverändert hoch und erreichen 28 Grad in Doblach bis 35 Grad in Bozen. Auf 2000 Meter Höhe erwarten wir um 20 Grad.
0: Wie lange hält das hochsommerliche Wetter jetzt noch an?
6: Ja, das hält die ganze neue Woche lang an. Es bleibt also sonnig und hochsommerlich heiß mit bis zu 36 Grad im Unterland und Ätschtal. Dienstag und Mittwoch bringen jeweils gegen Abend lokale Hitzegewitter. Ab Donnerstag wird es stabiler und es bleibt meist trocken. Somit verschärft sich die Trockenheit weiter.
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0: Freie Fahrt in den Montagmorgen. 8.33 Uhr und es werden uns keine Störungen von Südtirols Straßen gemeldet. Kommen Sie sicher und gut ans Ziel.
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0: 8.36 Uhr. Schönen guten Morgen am Montag, der Start in die neue Woche. Vielleicht haben Sie es am Samstagabend ja gesehen. Das Brunecker Schloss wurde blau beleuchtet am 8. August. Der internationale Severe ME Awareness Day. Der fand nämlich an diesem Samstag statt und der macht auf Menschen aufmerksam, die an einer besonderen schweren Form von ME-CFS, also der myalgischen enzephalomyelitischen chronischen Fatigue-Syndrom, auch genannt leiden. Die Betroffenen, die leben meist zurückgezogen, sind pflegebedürftig und weitgehend aus dem bisherigen Leben ausgeschlossen. Gerade deshalb ist es auch wichtig, auf diese oft unterschätzte, weil schwer diagnostizierbare Krankheit aufmerksam zu machen. Laut der Vereinigung ME-CFS Südtirol sind landesweit über 2000 Menschen betroffen. 25% davon so schwer, dass die das Haus oder Bett nicht mehr verlassen können. Durch entsprechende Aufklärung wollen die Vereinigung ME-CFS Südtirol und die Rheumaliga Südtirol die Krankheit bekannter machen und für eine adäquate medizinische Versorgung der Betroffenen kämpfen.
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Mit Klack Klack geht's in den Vormittag am Montag schon wieder. Es ist 8.46 Uhr heute am 10. August. Ich bin Lisa Bipperger, darf mich an dieser Stelle verabschieden, wünsche Ihnen einen schönen Montag. Wir hören uns.

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2: 10 vor 9.
3: Auto landet im Bachbett. Spektakulärer Unfall in Aldein. Hitzewellen führen zu Dürren und Waldbränden. Heute wird es wieder heiß mit bis zu 35 Grad. Ich bin Sabrina Fleischmann. Guten Morgen.
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3: In Aldein hat sich in der Nacht ein Verkehrsunfall ereignet. Kurz vor 3 Uhr ist ein Auto von der Straße abgekommen. Es hat einen Zaun durchbrochen und ist dann rund 80 Meter tief in ein steiles Bachbett abgestürzt. Die 4 Insassen hatten Glück im Unglück. Sie sind nur leicht verletzt worden und konnten sich selbst aus dem Wrack befreien, berichtet die Feuerwehr Aldein. Alle 4 wurden vor Ort erst versorgt und dann dem Rettungsdienst übergeben. Das stark beschädigte Auto wurde mit einer Seilwinde und einem LKW-Kran aus dem Bachbett geholt. Einen Großeinsatz gab es gestern für die Bergrettung im Ötztal in Nordtirol. Eine Gruppe von 36 Personen ist oberhalb von Sölden in Bergnot geraten. 3 Familien mit Erwachsenen, Jugendlichen und mehreren Kleinkindern in Kinderwegen sind von der Bergstation der Wildspitzbahn zu einer Wanderung aufgebrochen. Sie sind aber vom Weg abgekommen und in unwegsames und ausgesetztes Gelände geraten und haben dann einen Notruf abgesetzt. Die Bergrettung Sölden und 2 Rettungshubschrauber haben 14 Personen mit der Winde an Bord geholt und ins Tal geflogen. Weitere 22 wurden von der Bergrettung zu Fuß in Sicherheit gebracht. Verletzt wurde niemand. Mehrere Hitzewellen haben die Temperaturen im Juni und Juli in Westeuropa auf Rekordwerte getrieben. Die Durchschnittstemperatur lag 3 Grad über dem langjährigen Mittel. Wegen Hitze und Dürre führen auch viele Flüsse zu wenig Wasser, berichtet Katrin Müller.
4: Auch Rhein und Donau haben derzeit Wasserstände deutlich unter dem langjährigen Mittel. Laut EU-Klimawandeldienst sind die örtlich sogar außergewöhnlich niedrig. Viele Frachtschiffe müssen ihre Ladung reduzieren und es gibt Sorgen, dass sie die Flüsse bei anhaltender Trockenheit an einigen Stellen gar nicht mehr befahren können. Die Hitze trifft auch die Weltmeere. Die haben sich im Juli auf Rekordniveau aufgeheizt.
3: Unter der Dürre leidet auch die Landwirtschaft. Die Bauern in Italien schlagen Alarm. Die Ernte wird geringer ausfallen und auch die Kühe geben wegen der Hitze weniger Milch. Durch Brände sind heuer außerdem schon große landwirtschaftliche Flächen zerstört worden. In Kanada ist der große Waldbrand in der Provinz British Columbia noch immer nicht unter Kontrolle. Mehr als 100 Quadratkilometer Wald und viele Häuser sind schon in Flammen aufgegangen. Mehr als 20.000 Menschen mussten evakuiert werden. Für die Provinz wurde der Notstand ausgerufen und die kanadische Regierung hat Hilfe versprochen. Die Löscharbeiten werden durch heißes und trockenes Wetter sowie dichten Rauch weiterhin erschwert. Auch bei uns bleibt es weiterhin heiß. Mehr zum Wetter gleich.
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3: Die Sonne setzt sich immer mehr gegen die Wolken durch und sie wird heute wieder ordentlich aufwärmen. Die Höchstwerte erreichten 30 bis 35 Grad am Nachmittag. Aktuell hat es in Rednaun 15 Grad, in Siffen am Ritten sind es 17. Saloren meldet 23, in Mühlenentaufer sind es 16 und in Saarndein und Schlanders werden knapp 18 Grad gemessen. Am Nachmittag sind wieder einzelne Gewitter möglich und auch in den nächsten Tagen geht es heiß weiter. Die Höchstwerte erreichen sogar bis zu 37 Grad.
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8: Guten Tag, wünscht Barbara Widot aus der Landesverkehrsmeldezentrale. Von Südtirol Straßen wurden uns keine Störungen gemeldet. Gute Fahrt!
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1: Daniel Hofer begrüßt Sie auf der Landesverkehrsmeldezentrale. Auf der Grödner Staatsstraße bei Runkaditsch hat sich ein Unfall ereignet. Rechnen Sie mit Staus in beiden Fahrtrichtungen. Auf der Finchgauer Staatsstraße in Fahrtrichtung Meran zwischen Töll und Forst und auf der Pustertaler Staatsstraße in Fahrtrichtung Innichen zwischen St. Ziegen und Kienz sowie zwischen Welsberg und der Einfahrt ins Praxertal. Kolonnenverkehr und Stau wegen Überlastung. Weitere Wartezeiten wegen Arbeiten gibt es auf der Landesstraße Meran-Hafling unterhalb von Hafling. Kommen Sie gut voran!

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3: Die Ferragosto-Woche bringt uns die 5. Hitzewelle. Ötztal-Rettungsaktion am Berg für Familien mit Kleinkindern. Heute klettern die Temperaturen bis auf 35 Grad. Ich bin Sabrina Fleischmann. Schönen Vormittag.
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3: Mehrere Hitzewellen haben die Temperaturen im Juni und Juli in Westeuropa auf Rekordwerte getrieben. Die Durchschnittstemperatur lag 3 Grad über dem langjährigen Mittel, berichtet der EU-Klimawandeldienst Copernicus. Und es heißt weiter schwitzen. Wir müssen uns auf die 5. Hitzewelle einstellen, sagt Dieter Peterlin vom Landeswetterdienst.
4: Ja, die Hitze lässt heuer nicht locker. Auch in dieser Woche geht es mit Temperaturen von über 35 Grad weiter, vor allem in den Städten Bozen, Meran und Brixen. Auch die Nächte werden wieder tropisch. Vor allem da in der Landeshauptstadt stehen weitere Tropennächte bevor. Eine Abkühlung ist frühestens in der nächsten Woche, also nach Ferragosto, in Sicht. Bis dahin bleibt es auf jeden Fall noch sehr, sehr heiß.
3: Weiter warten heißt es für die Angehörigen von Markus Kirchler. Noch ist nicht klar, ob der 29-Jährige aus Indonesien unter den Toten ist, die am Yalungri in Nepal geborgen wurden. Die Leichen werden jetzt nach Kathmandu geflogen. Sie sollen dort über die DNA identifiziert werden. Kirchler und weitere Bergsteiger waren Anfang November von einer Lawine verschüttet und seither vermisst worden. In Aldein hat sich in der Nacht ein spektakulärer Verkehrsunfall ereignet. Kurz vor 3 Uhr ist ein Auto von der Straße abgekommen, hat einen Zaun durchbrochen und ist dann rund 80 Meter tief in ein steiles Bachbett abgestürzt. Die 4 Insassen hatten Glück im Unglück. Sie sind nur leicht verletzt worden und konnten sich selbst aus dem Wrack befreien. Das stark beschädigte Auto wurde mit einer Seilwinde und einem LKW-Kran aus dem Bachbett geholt. Einen Großeinsatz gab es gestern für die Bergrettung im Ötztal in Nordtirol. Eine Gruppe von 36 Personen ist oberhalb von Sölden in Bergnot geraten. 3 Familien mit Erwachsenen, Jugendlichen und mehreren Kleinkindern in Kinderwegen waren vom markierten Steig abgekommen und in unwegsames und ausgesetztes Gelände geraten. Sie haben einen Notruf abgesetzt. Die Bergrettung und 2 Rettungshubschrauber haben 14 Personen ins Tal geflogen. Weitere 22 wurden von der Bergrettung zu Fuß in Sicherheit gebracht. Verletzt wurde niemand. Im letzten Jahr sind weltweit 350 humanitäre Helfer im Einsatz getötet worden. Mehr als die Hälfte davon im Gazastreifen. Auch der Sudan ist besonders gefährlich für Helfer. Da tobt seit über 3 Jahren ein blutiger Bürgerkrieg. Das zeigen Zahlen der Datenbank zur Gewalt gegen humanitäre Helfer. Heuer liegt die Zahl der Toten bei humanitären Einsätzen bei bisher 83. Das ist etwas weniger. Heute gibt's zuerst Sonne und dann wieder Gewitter. Die Einzelheiten zum Wetter gleich.
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3: Die Sonne heizt heute wieder ordentlich auf. Am Nachmittag erreichen die Temperaturen 30 bis 35 Grad. Aktuell hat es in Bransol 24, in Fahren 23. Stegen bei Brunneck meldet 19, in Burgstall sind es schon 24 und in Eiersim-Finchgau 19 Grad. Auch in den nächsten Tagen bleibt es heiß, jeweils mit einigen Gewittern am Nachmittag und am Abend.
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7: Daniel Hofer begrüßt Sie aus der Landesverkehrsmeldezentrale. Auf der Grüner Staatsstraße bei Runkaditsch hat sich ein Unfall ereignet. Rechnen Sie mit Wartezeiten und Staus in beiden Fahrtrichtungen. Kolonnenverkehr und Stau wegen Überlastung gibt es auf der Brenner Autobahn in Fahrtrichtung Norden, abschnittsweise zwischen Verona Nord und Neumarkt, Auf der Passaira Staatsstraße zwischen der Tiroler Kreuzung und Obermais vor allem talauswärts. Auf der Pustertaler Staatsstraße in Fahrtrichtung Innichen zwischen Oberfintel und Kienz, zwischen Brunneck und Berchau und zwischen Welsberg und der Einfahrt ins Praxertal und in Fahrtrichtung Brixen zwischen St. Lorenzen und Kienz. Weitere Verzögerungen und Wartezeiten wegen Arbeiten gibt es auf der Landesstraße Meran-Hafling unterhalb von Hafling und auf der Gardertaler Staatsstraße zwischen Zwischenwasser und Bikolain. Gute und sichere Fahrt!
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10: 10:12.
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12: Schönen Vormittag wünsche ich Ihnen heute am Montag und einen guten Wochenstart natürlich auch. Der 10. August bei uns in Südtirol, es ist 10:05. Ich bin Judith Brucker und jetzt geht's los mit einem Song, ja, der auch schon bei uns in der Holiday-Hitparade fest verankert ist. My Body Isn't Ready, Musik von Somber, und schönen Vormittag wünsche ich Ihnen damit.

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1: Die neue Pop-Single Animal der Girl Group Cat's Eye handelt von der wilden, unkontrollierten Seite hinter verschlossenen Türen. Durch mutige und markante Rhythmen hat die aus 6 internationalen Sängerinnen bestehende Girl Group einen starken Bezug zum Pop-Stil von Ed Sheeran. Die Band wurde 2024 im Rahmen der globalen Castingshow The Debut Dream Academy gegründet. Musikalisch nannte Cat's Eye die Pussycat Dolls und die Spice Girls als Einflüsse. Auf ihrer Wild World Tour geben sie Konzerte unter anderem in England, Irland und

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0: Die nächste Hitzewelle kommt auf uns zu schon in dieser Woche. Deshalb natürlich auch der beste Soundtrack für Sie. Camila Cabello und Ed Sheeran.
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Ganz gemütlich geht's bei uns durch diesen Montagvormittag mit Tarflow und Stromae und De Fleur. 4 Minuten vor 11:30, mittlerweile in Kürze geht's auf Südtirolstraßen.

0: Und es ist genau 10:30 heute am Montag. Wir blicken für euch auf die Grünau Staatsstraße. Zwischen Weidbruck und St. Ulrich aktuell 15 Minuten Zeitverlust wegen Überlastung. Bustertaler Staatsstraße, da braucht jetzt auch etwas Geduld. Zwischen Oberfintel und St. Lorenzen brauchen Sie 20 Minuten mehr. Zwischen St. Lorenzen und Rasen-Antholz 10 Minuten und zwischen Rasen-Antholz und der Kreuzung Prax ebenso 10 Minuten wegen Überlastung. Ahrenthaler Staatsstraße zwischen St. Johann und Luttach 20 Minuten Zeitverlust wegen einer Baustelle. Wir wünschen, wo es geht, eine gute Fahrt.
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0: Musik von Santi Gold hier bei uns um 11:05 heute am Montag. Wir starten gemeinsam in eine nächste heiße Woche. Ja, was ist denn eigentlich für Sie zu heiß?
1: Also ab 30 Grad bin ich schon an der Grenze. Es gibt natürlich Leute, in denen tut's gar nicht, aber ich suche dann den Schatten, was zu trinken und dann geht's.
0: Ja, im Juni und im Juli war es übrigens in Westeuropa so warm wie nie zuvor in den beiden Sommermonaten. Die Durchschnittstemperatur lag in dem Zeitraum bei 21,62 Grad. Das meldet der Klimawandeldienst der EU. Der Wasserstand der Flüsse lag in großen Teilen der trockenen Regionen deutlich unter dem langjährigen Mittel. Ganz besonders betroffen waren demnach die Seine, der Rhein und auch die Donau.

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6: Ja, und das große Thema heute in Bleib gesund ist die Rauchentwöhnung. Es ist natürlich nicht so einfach, mit dem Rauchen aufzuhören, aber es gibt tolle Tipps. Mehr dazu heute kurz nach 11.

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3: Gemeinsam am Bell der Regierungschefinnen von Italien und Dänemark gegen illegale Einwanderung. Erfolgreiches Wohnungsprojekt in Meran. Das Wetter ist und bleibt heiß. Ich bin Sabrina Fleischmann. Schönen Vormittag.
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3: Ministerpräsidentin Giorgia Meloni und ihre dänische Amtskollegin Mette Frederiksen machen nach der Ceuta-Krise Druck. Sie rufen dazu auf, gegen unkontrollierte Migration nach Europa vorzugehen. In einer gemeinsamen Botschaft in den sozialen Netzwerken fordern die Regierungschefinnen den Schutz Europas vor der illegalen Einwanderung. Diese haben negative Auswirkungen auf die Gesellschaften in Europa und führen zu einem Vertrauensverlust der Bürger, schreiben Meloni und Frederiksen. Sie fordern die Einrichtung von Rückführungszentren in Drittstaaten und Lösungen außerhalb von Europa. Es brauche konkrete Maßnahmen für mehr Sicherheit und Schutz der Gesellschaft. In Meran gibt es für 22 Menschen in Not eine Wohnung. Möglich wird das durch das Projekt Housing First. Das bedeutet, dass Menschen zuerst ein Dach über dem Kopf brauchen, um dann wieder Arbeit zu finden und das eigene Leben in den Griff zu bekommen. Marlies Winkler in Meran, ist das gelungen?
4: Die Gemeinde Meran und die Bezirksgemeinschaft Burggrafenamt arbeiten hier zusammen. Die Gemeinde hat 13 Wohnungen zur Verfügung gestellt. Die Bezirksgemeinschaft kümmert sich um die Betreuung der Bewohner. Außerdem ist dort ein Sozialpädagoge angestellt. Die Hilfe gibt es für 5 Familien, darunter 5 alleinerziehende Mütter, die von Obdachlosigkeit bedroht waren. Ziel des Projektes ist es, dass die betroffenen Menschen selbstständiger werden und lernen, besser mit Geld umzugehen. Im Juli konnte die erste Familie Housing First schon wieder verlassen. Sie hat eine Mietwohnung auf dem privaten Markt gefunden. Auch lokale Vereine haben mitgeholfen. Die Vinzenz-Konferenz und der Verein Helfende Hände haben kostenlos gebrauchte Möbel zur Verfügung gestellt.
3: Weiter warten heißt es für die Angehörigen von Markus Kirchler. Noch ist nicht klar, ob der 29-Jährige aus Jenesien unter den Toten ist, die am Yalungri in Nepal geborgen wurden. Die Leichen werden nach Kathmandu geflogen, sie sollen über die DNA identifiziert werden. Kirchler und weitere Bergsteiger waren Anfang November von einer Lawine verschüttet und seither vermisst worden. Der Ätna auf Sizilien spuckt weiterhin Asche und glühende Gesteinsbrocken aus. Für den Luftverkehr wurde die höchste Warnstufe rot ausgerufen. Am Flughafen von Catania dürfen vorerst keine Flugzeuge mehr landen. Gestern Nachmittag wurden im Gipfelbereich des Vulkans auch mehrere Explosionen beobachtet und es haben sich Lavaströme gebildet. Die Hitzewelle geht weiter. Mehr zu den aktuellen Temperaturen hören Sie gleich.
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3: Mit der Sonne gehen die Temperaturen Schritt für Schritt nach oben. In Salon hat es jetzt 25 Grad. In Mühlen in Tafers und in Sifern am Ritten sind es 20. Sarntein und Kortspeischlanders melden schon 22 und 17 sind es in St. Magdalena in Xiers. Die Höchstwerte am Nachmittag schaffen noch 30 bis 35 Grad und auch in den nächsten Tagen bleibt es heiß.
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8: Aus der Landesverkehrsmeldezentrale begrüßt Sie Barbara Widot. Auf der Brenner Autobahn in Richtung Süden zwischen Trient Nord und Daffy und in Richtung Norden zwischen Nogarolle, Rocca und Neumark Kolonnenverkehr wegen Überlastung. Sowie auf der Pustertale Stadtstraße in Richtung Innichen zwischen St. Sigmund und Kienz, zwischen San Lorenzen und Percha und zwischen Welsberg und der Einfahrt ins Praxertal und in Richtung Brixen zwischen Mühlbach und Schabs. Kommen Sie gut ans Ziel.
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11: 10:12, 10:12, 10:12, 10:12. 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
12: Möchtet ihr mit dem Rauchen aufhören, aber es ist doch nicht so einfach, auch erstmal anzufangen? Ja, das ist heute das große Thema hier bei uns in unserer Rubrik Bleib gesund. Es geht um die Rauchentwöhnung. In Kürze geht's damit los. Jetzt gibt's aber erstmal etwas Musik für euch. DJ Goja, Black Eyed Peas oder auch die Three Doors Down hier bei uns in den nächsten Minuten. Ich bin Judith Brucker. Schönen Vormittag.

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1: Die traditionelle chinesische Medizin, auch TCM genannt, ist eine jahrtausendealte Methode, um die Energieflüsse im Körper des Menschen zu regulieren und damit Krankheiten vorzubeugen und zu therapieren. Die bekannteste Behandlungsform der traditionellen chinesischen Medizin ist die Akupunktur, die eine sehr gute Ergänzung zur klassischen Schulmedizin darstellt. Ziel von Dr. Marie-Therese Girtler ist es, das Beste aus beiden Welten, der westlichen Schulmedizin sowie der traditionell chinesischen Medizin, zu vereinen. Willkommen zu einer neuen Ausgabe von Bleib gesund. Heute geht es um die Rauchentwöhnung. Immer mehr Menschen möchten mit dem Rauchen aufhören. Viele haben schon Nikotinpflaster, Kaugummis und anderes ausprobiert, schaffen es aber trotzdem nicht dauerhaft. Gleichzeitig hört man immer wieder, dass auch die Akupunktur bei der Rauchentwöhnung helfen kann. Frau Dr. Girtler, wie kann man sich das überhaupt vorstellen?
2: Guten Morgen. Ja, die Akupunktur bei der Rauchentwöhnung macht man, um den Körper in der Umstellungsphase zu unterstützen. Viele Patienten erzählen, dass das Rauchverlangen geringer wird, sie ruhiger sind, weil sie Entzugserscheinungen wie eben Nervosität, innere Unruhe und auch Heißhunger zum Beispiel besser bewältigen können.
1: Viele Raucher kennen das Problem. Der Wunsch aufzuhören ist das eine, aber nach einigen Tagen oder Wochen kommt das starke Verlangen ja auch wieder zurück. Warum ist denn diese Phase so schwierig und wie kann Akupunktur dabei helfen?
2: Gerade in der Anfangsphase muss sich der Körper an ein Leben ohne Nikotin gewöhnen. Dabei können Nervosität, Gereiztheit, Schlafprobleme oder ein verstärktes Hungergefühl auftreten. Und genau da versucht man mit der Akupunktur entgegenzuwirken, um eben mehr Ruhe und Stabilität in diese Umstellungsphase zu bringen. Und die eigene Motivation ist natürlich trotzdem immer wichtig.
1: Frau Dr. Girtler, wie läuft denn so eine Behandlung eigentlich ab? Viele haben vielleicht noch nie eine Akupunktur gemacht.
2: Am Anfang führen wir ein ausführliches Gespräch und schauen die persönliche Situation an. Ich frage, wie lange schon geraucht wird, ob Husten oder Atemnot dabei sind, ob schon Entwöhnungsversuche gemacht worden sind und wenn ja, welche Schwierigkeiten da im Vordergrund gewesen sind. Dann setzt man Nadeln ganz individuell. Der Patient liegt dann ungefähr 30 Minuten ganz entspannt auf der Liege. Zum Schluss klebe ich meistens noch kleine Dauernadeln in Form von einem Ohrpflaster auf bestimmte Punkte am Ohr. Die bleiben ein paar Tage dort und können vom Patienten zu Hause immer wieder stimuliert werden. Zum Beispiel dann, wenn das Rauchverlangen plötzlich wiederkommt.
1: Einige haben vielleicht auch etwas Angst vor den Nadeln. Muss man mit Schmerzen rechnen?
2: Also man muss keine Angst vor der Akupunktur haben. Die Nadeln sind auch nicht vergleichbar mit zum Beispiel einer Nadel von der Infusion oder von einer Impfung. Die Nadeln sind sehr, sehr fein und werden von den meisten Patienten auch nur wenig gespürt. Die Nadeln liegen eben 30 Minuten, der Patient liegt in einer möglichst bequemen Position und die Therapie wird in der Regel schon als sehr entspannend empfunden.
1: Wenn jemand mit dem Rauchen aufhört, wie schnell stellt sich denn der Körper eigentlich um? Wann ist das Nikotin vom Körper verschwunden und wann wird es leichter?
2: Das Nikotin selbst wird relativ schnell abgebaut. Nach ungefähr 1 bis 3 Tagen ist es aus dem Körper weitgehend verschwunden. Aber die Gewohnheit und die Anpassung des Gehirns brauchen länger. Gerade in den ersten Tagen und Wochen kann deshalb das Verlangen nach einer Zigarette noch sehr stark sein. Viele merken aber auch schon nach kurzer Zeit Verbesserung. Der Geruchssinn und der Geschmackssinn werden besser. Die Atmung kann sich verändern, weil man freier atmet und der Körper beginnt sich zu regenerieren. Die ersten 2 bis 4 Wochen sind oft die intensivste Phase und danach wird es für viele deutlich leichter.
1: Das heißt, der körperliche Entzug ist eigentlich relativ kurz, aber die Gewohnheit spielt eine große Rolle.
2: Genau. Viele Menschen rauchen nicht nur wegen des Nikotins, sondern weil die Zigarette mit bestimmten Situationen verbunden ist, zum Beispiel beim Kaffee trinken, bei Stress oder in Gesellschaft. Und diese Automatismen brauchen oft länger, bis sie sich verändern. Und deshalb ist es wichtig, nicht nur den Körper, sondern eben auch diese Gewohnheiten zu berücksichtigen.
1: Frau Dr. Girtler, was würden Sie jemandem sagen, der schon lange aufhören möchte, aber den ersten Schritt noch nicht geschafft hat?
2: Also ich würde einfach sagen, einfach probieren und versuchen, dran zu bleiben. Es ist nie zu spät, mit dem Rauchen aufzuhören. Und wenn es beim ersten Mal nicht geklappt hat, dann ist es kein Misserfolg. Viele brauchen mehrere Anläufe. Rückschläge gehören oft dazu und bedeuten nicht, dass man es nicht schaffen kann. Wichtig ist, nicht aufzugeben und sich Unterstützung zu holen. Jeder Tag ohne Zigarette ist ja ein Gewinn für die Gesundheit.
1: So viel zu dieser Ausgabe von Bleib gesund zum Thema Rauchentwöhnung mit Frau Dr. Marie-Therese Girtler, Ärztin für Akupunktur und Komplementärmedizin. Alles wieder zum Nachhören finden Sie in unserer Mediathek. Ich bin Judith Brucker und wir hören uns am nächsten Montag wieder zu einer neuen Ausgabe. Bis dahin, bleiben Sie gesund.
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0: In wenigen Minuten, genau 11:30 heute am Montag. Bei uns geht's weiter im Vormittagsprogramm mit Musik. Anschließend werfen wir einen Blick auf Südtirolstraßen, aber jetzt erstmal ja, etwas vom Wetter für euch.
1: 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Eigentlich heiße ich Markus Dorfmann, aber alle kennen mich unter der Dogi Sink nicht. Ist ja gleich. Jedenfalls, ich müsste da einen Gruß hinterlassen. Jetzt hinterlasse ich einen Gruß und der geht so. Grüß den Kalle im Radio Holiday und jetzt festlosen, schauen, dass es einem kommen geht und das Leben ist eh schön, so wie es ist, solange es schönes Wetter ist.

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1: Und auf Südtirolstraßen, da sieht es aktuell gut aus. Ihr kommt alle gut voran. Wenn ihr aber einige Infos für uns habt, dann schreibt uns gerne eine WhatsApp-Nachricht an die 379 267 1221. Eine gute Fahrt wünschen wir.
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0: Die perfekte Musik für den Sommer 2026 hier bei uns um 7:07. Ja, kaum fährt man aber dann mit dem Auto los, auch wenn man gute Musik hört, dann geht's schon los. Es wird gedrängelt, aufgeblendet, auch gehupt. Da wird man selbst oft richtig nervös und vielleicht auch etwas gereizt. Ja, und die Aggressivität im Straßenverkehr nimmt immer weiter zu, oder Florian Scheringer?
1: Ja, das hat eine italienische Studie jetzt ergeben. Gefühlt regt man sich als Verkehrsteilnehmer über alle anderen auf der Straße auf. Der fährt mir zu langsam, der nimmt mir die Vorfahrt, der hat mich gefährlich überholt. Manche Menschen machen diese kleinen Momente richtig zornig und das kann in gewissen Fällen auch ausarten. Warum das so ist und warum es im Straßenverkehr immer aggressiver zugeht, das hören Sie gleich im Südtirol-Journal Mittagsmagazin.
0: Ganz genau. Und deshalb gibt's für euch auch jetzt noch mal etwas gemütlichere Musik. Vielleicht ja auch, wenn ihr gerade im Auto sitzt. Taylor Swift mit I Knew It, I Knew You.

Die liebe Kathi hat uns geschrieben. Sie wünscht sich nämlich einen Song für ihren geliebten Göttergatten, den Erwin. Beyoncé und Texas Hold'em. Das machen wir natürlich sehr gerne. Schönen Vormittag.

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0: Shoot. Schon ein Weilchen nicht mehr gehört. Texas Hold'em von Beyoncé. Das war's jetzt von meiner Seite. Ich bin Judith Brucker. Wünsche euch allen eine schöne Mittagspause heute am Montag. Mahlzeit und macht's gut.
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3: Guten Tag, ich bin Florian Scheringer. Hupen, Aufblenden, Ausbremsen, warum es im Straßenverkehr immer aggressiver zugeht. Empörung nach Aussage von Österreichs Kanzler. Ist Kinderbetreuung wirklich keine Arbeit? Im Piemont ist der Schock auch heute noch groß. Am Wochenende ist dort ja ein Streit zwischen einem älteren Autofahrer und einer Gruppe Radfahrer eskaliert. Der 73-Jährige hat die 6 Radfahrer dann absichtlich umgefahren. 4 von ihnen sind dabei schwer verletzt worden. Das ist ein besonders schlimmer Fall, aber kein Einzelfall. Verkehrsteilnehmer in Italien werden immer aggressiver, das zeigen Zahlen einer Polizeivereinigung. Und auch der Vizekommandant der Ortspolizei Bruneck, Wolfgang Vogler, bemerkt, viele auf den Straßen sind schnell gestresst.
4: Wenn ein Autofahrer oder eine Autofahrerin zurechtgewiesen werden müssen, dann reagieren sie sofort nervös und fühlen sich immer im Recht. Und ich bin im Auto und der Fußgänger ist drüber gelaufen. Und so weiter. Man merkt das oft auch einfach an so einem nervösen Benehmen, das man an den Tag gelegt wird.
3: An sich sei aggressives Verhalten im Straßenverkehr schon immer ein Problem gewesen, das sagt der Verkehrspsychologe Max Dorfer. Meine Kollegin Marlies Winkler hat mit ihm darüber gesprochen.
5: Herr Dorfer, Sie sagen, aggressives Verhalten hat es schon immer gegeben. Trotzdem zeigen jetzt diese Zahlen eine Zunahme. Wie erklären Sie sich das?
6: Also ein aggressives Verhalten findet man, wenn man den Eindruck hat, man wird von jemand anders gebremst. Oder es wird einem die Vorfahrt genommen, so im Stau, oder wenn ich von Bozen nach Sarental fahre oder von Bozen nach Derlan, sind Bauarbeit und man kommt nicht weiter davor, oder man fährt zu langsam, ja, dann verlieren manche die Nerven. Das ist die Gefahr, dass dann impulsiv gehandelt wird. Im Auto ist man anonym. Die gleiche Person würde sich auf dem Gehweg oder in einer Bar sicher nicht so verhalten, wie er sich im Auto verhält.
5: Mhm. Ja, vielleicht können wir mal sagen, Herr Dorfer, ab wann spricht man denn von aggressivem Verhalten? Welche Verhaltensweisen fallen da rein?
6: Gut, da gibt es wirklich viele Schattierungen. Das ist derjenige, der mit der Lichthupe etwas macht, der drängelt, auffährt, da fängt es schon an gefährlich zu werden und die danach impulsiv verärgert, das Auto ganz schnell noch überholen und das mit einem großen Unfallrisiko verbunden. Also ist nicht eine Bagatellsache, das mit dem aggressiven Verhalten im Straßenverkehr.
5: Einige Experten sagen, es würde damit zusammenhängen, dass die Leute generell einfach ein höheres Grundstresslevel haben. Wie sehen Sie das?
6: Also, wenn man nach Norwegen geht oder Schweden, Deutschland und in der Schweiz, da verhalten sich die Leute deutlich weniger aggressiv als zum Beispiel hier in Italien oder bei uns in Südtirol. Also es ist zum Teil auch kulturell bedingt. In Deutschland wird das eigentlich auch noch strafrechtlich geahndet, so ein aggressives Verhalten. In Italien wird das sozial eigentlich akzeptiert.
5: Gibt es da Unterschiede bei den Verkehrsteilnehmern? Ist zum Beispiel ein Fußgänger aggressiver als eine Radfahrerin?
6: Es könnte sein, dass hauptsächlich Radfahrer, das ist auch beobachtet worden, sich eher verärgern, wenn ein Autofahrer einen Fehler macht. Als Radfahrer sagt man, ich habe die Vorfahrt, ich bin der ungeschützte Verkehrsteilnehmer, du hast bitte aufzupassen. Aber man vergisst, dass eigentlich Fehler immer passieren, ungewollt. Und da brauchst du auch Toleranz untereinander. Da würden die Sachen viel einfacher funktionieren.
3: Sagt Verkehrspsychologe Max Dorfer. Große Aufregung gab es in den letzten Tagen bei unseren Nachbarn in Österreich. Und zwar, weil der Bundeskanzler Christian Stocker bei einer Gesprächsrunde in Salzburg das hier gesagt hat.
7: Kinderbetreuung ist für mich keine unbezahlte Arbeit, weil Kinderbetreuung für mich, ich würde das nicht als Arbeit sehen. Sag's ganz ehrlich.
3: Der Aufschrei hat nicht lange auf sich warten lassen. Kinderbetreuung solle keine Arbeit sein? Verschiedensten Parteien, Verbänden und großen Teilen der Bevölkerung ist Stockers Aussage sauer aufgestoßen. Mittlerweile hat sich der Kanzler entschuldigt, aber seine Bemerkung hat eine Debatte losgetreten, die noch immer anhält. Auch bei uns in Südtirol gibt es Kritik, unter anderem von Soziallandesrätin Rosemarie Palmer.
8: Also ich persönlich muss sagen, dass mich diese Aussage doch sehr schockiert hat. Vor allem auch deshalb, weil sie doch auch zeigt, dass diese Meinung doch auch in der Gesellschaft stark verankert ist, eben auch bei älteren konservativen Politikern. Das muss man auch ganz klar sagen. Und deshalb ist es umso wichtiger, dass wir hier ganz klar aufzeigen, dass es harte Arbeit ist.
3: Auch die Sprecherin der Allianz für Familie, Doris Albenberger, ist empört. Stockers Aussage sei ein Schlag ins Gesicht für alle Eltern.
9: Kinderbetreuung ist natürlich Arbeit. Ich glaube, jeder, der Kinder hat oder mit Kindern zu tun hat, weiß, wie viel Arbeit dahinter steckt. Und es ist außer Frage, dass das Arbeit ist.
3: Und deswegen müsse sie von der Gesellschaft auch wie jeder andere Job wertgeschätzt werden, sagt Albenberger. Das sei aber längst noch nicht so. Und da gäbe es noch viel aufzuholen.
9: Natürlich entscheidet sich jede Familie selbst für die Kinder und dazu gehört dann auch, dass man dafür sorgt. Das Problem, das wir heute haben, ist, dass immer ein Elternteil dabei aber zurückstecken muss. Wenn jemand eben zu Hause bleibt und diese Arbeit, diese wertvolle Arbeit, denn wir müssen auch daran denken, hat die Gesellschaft keine Kinder, dann gibt es keine Gesellschaft mehr, dass diese auch anerkannt wird, wertgeschätzt wird und dazu gehört aber auch, dass sie entweder vergütet wird oder eben auch rentenmäßig abgesichert wird.
3: Ein Lohn für die Kinderbetreuung wäre ein großer Schritt, findet Doris Albenberger. Die derzeitigen Förderungen für Familien und Alleinerziehende seien in vielen Fällen einfach zu wenig. Und was sagt das Land zu dieser Forderung? Das habe ich Landesrätin Palmer gefragt. Dass sich Südtirol einen Lohn für Kinderbetreuung leisten könnte, glaubt sie schon. Das Land hat ja viel Geld. Aber
8: ich denke, es wäre nicht wahrscheinlich eine Frage des Geldes. Die Frage ist natürlich der Spagat immer. Ja, können wir es uns leisten als Gesellschaft, auch mit den niederen Geburtenraten, dass wir Frauen, Männer, Eltern ganz lang vom Berufsleben fernhalten können?
3: Es würde dann an den Arbeitskräften in den Betrieben fehlen, sagt Palmer. Ob Politiker jetzt Kinder als Arbeit sehen oder nicht, wird wahrscheinlich nichts daran ändern, dass diese Arbeit bis auf Weiteres wohl unbezahlt bleiben wird.
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3: Die Carabinieri haben einem Betrüger das Handwerk gelegt, der es auf Senioren abgesehen hatte. Sabrina Fleischmann mit den Kurznachrichten.
12: Der Mann hatte sich gegenüber einem älteren Ehepaar als Carabinieri-Beamter ausgegeben und sich den gesamten Schmuck übergeben lassen, um ihn angeblich zu kontrollieren. Eine Angehörige hat Alarm geschlagen und der Betrüger konnte in der Nähe der Wohnung gefasst werden. Auch der Schmuck wurde sichergestellt und dem Paar zurückgegeben. Außerdem wurden im Auto des Mannes weitere Wertgegenstände sichergestellt. Einen Teil hatte er am Tag zuvor einer älteren Frau in Meran abgeluchst. Die gesamte Beute wurde beschlagnahmt. Jetzt wird versucht, weitere Opfer ausfindig zu machen. Der Betrüger kann vorläufig keinen weiteren Schaden mehr anrichten. Er sitzt im Bozner Gefängnis. Ein spektakulärer Verkehrsunfall in Aldein ist in der Nacht glimpflich ausgegangen. Kurz vor 3 Uhr ist ein Auto von der Straße abgekommen und 80 Meter tief in ein Bachbett gestürzt. Die 4 Insassen hatten Glück im Unglück. Sie sind nur leicht verletzt worden und konnten sich selbst aus dem Wrack befreien. Das stark beschädigte Auto wurde mit einer Seilwinde und einem LKW-Kran aus dem Bachbett geholt. Im Ötztal in Nordtirol sind gestern 3 Familien mit insgesamt 36 Personen oberhalb von Sölden in Bergnot geraten. Sie waren mit mehreren Kleinkindern im Kinderwagen unterwegs, sind aber vom Weg abgekommen und in unwegsames und ausgesetztes Gelände geraten. Sie haben einen Notruf abgesetzt, die Bergrettung und 2 Rettungshubschrauber haben 14 Personen mit der Winde an Bord geholt und ins Tal geflogen. Der Rest der Gruppe wurde von der Bergrettung zu Fuß in Sicherheit gebracht. Verletzt wurde niemand. In Meran ist das Projekt Housing First erfolgreich angelaufen. 22 Menschen in Not haben eine Wohnung bekommen, die sonst von Obdachlosigkeit bedroht waren. Die Gemeinde hat 13 Wohnungen zur Verfügung gestellt. Die Bezirksgemeinschaft kümmert sich um die Betreuung der Bewohner und unterstützt sie bei der Suche nach Arbeit und Wohnung. Im Juli konnte die erste Familie Housing First schon verlassen. Sie hat eine Mietwohnung auf dem privaten Markt gefunden. Auch lokale Vereine haben mitgeholfen und kostenlos gebrauchte Möbel zur Verfügung gestellt. Der Ätna auf Sizilien spuckt weiter Asche und glühende Gesteinsbrocken aus. Für den Luftverkehr wurde die höchste Warnstufe ausgerufen. Am Flughafen von Catania dürfen vorerst keine Flugzeuge mehr landen. Gestern Nachmittag wurden im Gipfelbereich des Vulkans auch mehrere Explosionen beobachtet.
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12: Wir erleben einen Rekordsommer. Eine Hitzewelle folgt auf die nächste. Die extreme Hitze und Dürre in weiten Teilen Europas bremsen auch die Wirtschaft ein. Laut einer Studie könnte das Bruttoinlandsprodukt in der EU dadurch um 1% geringer ausfallen. Das würde wirtschaftlichen Einbußen von rund 180 Milliarden Euro entsprechen. Am stärksten dürfte Frankreich betroffen sein, aber auch Italien, Spanien und Belgien rechnen mit erheblichen Verlusten. Wir schauen noch auf die Börse in Europa. DAX in Frankfurt und MIB-Index in Mailand sind fast unverändert in die neue Woche gestartet.
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3: Als erstes Land der Welt hat Australien im Dezember ja ein Social-Media-Verbot für unter 16-Jährige eingeführt. 5 Millionen Accounts wurden kurz darauf gesperrt. Und das Fazit nach einem halben Jahr? Viel hat das Verbot nicht gebracht. 3/4 der Jugendlichen hat trotzdem noch einen Social-Media-Account und verbringt weiterhin viel Zeit am Handy. Birgit Locher, warum?
13: Das Verbot ist leicht zu umgehen. Viele Jugendliche haben einfach ein anderes Alter angegeben, einen Fake-Account erstellt oder Konten genutzt, die auf ältere Personen registriert sind. Die Schuld dafür liegt aber nicht unbedingt bei der Regierung, die dieses Verbot eingeführt hat, sondern bei den Plattformen. Das sagt Michael Reiner, der Leiter der Jugendberatungsstelle Young & Direct. Die Ergebnisse der Studie sind für ihn nicht überraschend.
14: Es war irgendwo schon absehbar, einfach aus mehreren Gründen. Einmal ist es tatsächlich auch größtenteils daran gescheitert, dass die Plattformen sich zu wenig darum gekümmert haben, diese Regelung umzusetzen beziehungsweise es nicht mehr möglich zu machen, dass Jugendliche diese nutzen. Und ich befürchte, dass da einfach auch zu wenig Motivation von diesen Plattformen dahinter ist, das eben so umzusetzen.
13: Auch in Europa wollten mehrere Länder ein Social-Media-Verbot einführen. In Frankreich gilt eine Altersgrenze von 15 Jahren, in Österreich sind es 14 Jahre und in Italien wird noch diskutiert. Es gleich zu machen wie Australien sei nicht sinnvoll, besonders weil man sieht, dass es nicht wirklich funktioniert. Besser wäre es daher, den Konsum einzuschränken, anstatt zu verbieten. Bieten, sagt Michael Reinach.
14: Vielleicht wird es sinnvoller sein, eben stufenweise Filter einzubauen, die in erster Linie mal die Inhalte reglementieren, die vielleicht Nutzungszeiten vorgeben, dass die App einen bestimmten Rahmen, der enger ist, vorgibt, dass auch jugendliche Nutzer so eine Mischform zwischen Kontrolle und trotzdem nutzen können, aber eben etwas eingeschränkter, dass das alles machbar ist.
13: In Südtirol will sich Landesrat Philipp Achammer auch in Zukunft für ein Social-Media-Verbot einsetzen, trotz der Ergebnisse aus Australien.
15: Unabhängig von diesen ersten Ergebnissen in Australien ist meines Erachtens ein Social-Media-Verbot absolut alternativlos. Natürlich muss man noch an der guten Umsetzung arbeiten, da wird auch auf europäischer Ebene sehr viel zu tun sein. Es geht zuallererst natürlich um eine Änderung des Konsumverhaltens von Kindern und Jugendlichen. Dann geht es aber darum und muss es darum gehen, dass Plattformen dazu gezwungen werden, ihre eigenen Sicherheitsbestimmungen für Minderjährige absolut zu ändern.
13: Die Plattformen mehr in die Pflicht nehmen will jetzt auch Australien. Wer sich nicht an das Verbot von sozialen Medien für Kinder hält, soll künftig doppelt so viel Strafe zahlen müssen. Die Höchststrafe wird von 50 auf fast 100 Millionen Dollar erhöht.
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3: Heute gibt's wieder jede Menge Sonnenschein in Südtirol. Dazu am Nachmittag heiße Temperaturen von 31 Grad in Sterzing und bis zu 35 Grad in Bozen. Am Nachmittag entstehen wieder Quellwolken, am Abend gibt es lokal ein paar Hitzegewitter. Werner Fehrand vom Landeswetterdienst, wie geht's morgen und in den nächsten Tagen weiter?
16: Ja, dieser Sommer schreibt Geschichte. In Bozen haben wir bis jetzt schon 65 Hitzetage mit Temperaturen über 30 Grad registriert und davon ganze 22 Tage mit über 35 Grad. Und in dieser Donacht geht es weiter. Es bleibt die ganze Woche lang hochsommerlich mit Höchstwerten bis 36 Grad im Ätschtal und Unterland. Dazu gibt es heute, morgen und am Mittwoch jeweils gegen Abend lokale Gewitter. Ab Donnerstag wird es dann noch stabiler und die Quellwolken bleiben meist harmlos.
3: Das war das Südtirol-Journal Mittagsmagazin am Montag. Wenn Sie mögen, dann hören wir uns morgen wieder zur selben Zeit. Ich bin Florian Scheringer. Schönen Nachmittag.
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18: Daniel Hofer begrüßt Sie aus der Landesverkehrsmeldezentrale. Auf Südtirols Hauptstraßen herrscht erhöhtes Verkehrsaufkommen. Kolonnenverkehr und Stau wegen Überlastung gibt es dabei auf der Brenner-Autobahn in Fahrtrichtung Süden, abschnittsweise zwischen Trient Nord und Affi und in Fahrtrichtung Norden, abschnittsweise zwischen Nogarole-Rocca und Neumarkt. Auf der Finchgauer Staatsstraße in beiden Fahrtrichtungen bei Rabland und bei Forst. Auf der Bustertaler Staatsstraße in Fahrtrichtung Innichen zwischen St. Siegmund und Kienz sowie zwischen Bonneck und Bercha und in Fahrtrichtung Brixen zwischen Mühlbach und Schaps. Weitere Verzögerungen und Wartezeiten wegen Arbeiten gibt es auf der Landesstraße Meran-Hafling unterhalb von Hafling. Kommen Sie gut voran!
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3: Warum sich Autofahrer oft aggressiv verhalten und falscher Carabinieri geschnappt. Das Wetter sonnig und heiß. Ich bin Wilhelm Schatzer. Grüß Gott.
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3: Es gibt mehr aggressives Verhalten im Straßenverkehr. Das zeigen Zahlen einer italienischen Polizeivereinigung. Und auch der Vizekommandant der Ortspolizei Bruneck, Wolfgang Furkler, bemerkt, vielen auf den Straßen sind schnell gestresst.
5: Wenn ein Autofahrer oder eine Autofahrerin zurechtgewiesen werden müssen, dann reagieren sie sofort nervös und fühlen sich immer im Recht. Und ich bin im Auto und der Fußgänger ist drüber gelaufen und so weiter. Man merkt das oft auch einfach an so einem nervösen Benehmen, das man an den Tag gelegt wird.
3: Wenn es viel Verkehr gibt, dann kann das aggressive Verhalten fördern, sagen Verkehrspsychologen. Stau und Baustellen sorgen dafür, dass Menschen schneller impulsiv reagieren. Die Carabiniere haben einem Betrüger das Handwerk gelegt. Er hatte sich gegenüber einem älteren Ehepaar als Carabiniere-Beamter ausgegeben und sich den gesamten Schmuck übergeben lassen, um ihn angeblich zu kontrollieren. Eine Angehörige hat Alarm geschlagen und der Betrüger konnte in der Nähe der Wohnung gefasst werden. Auch der Schmuck wurde sichergestellt und dem Paar zurückgegeben. Außerdem wurden im Auto des Mannes weitere Wertgegenstände sichergestellt. Einen Teil hatte er am Tag zuvor einer älteren Frau in Meran abgeluchst. In Meran ist das Projekt Housing First erfolgreich angelaufen. 22 Menschen in Not haben eine Wohnung bekommen. Die Gemeinde hat 13 Wohnungen zur Verfügung gestellt. Die Bezirksgemeinschaft kümmert sich um die Betreuung der Bewohner und unterstützt sie bei der Suche nach Arbeit. Die Hilfe gibt es unter anderem für 5 alleinerziehende Mütter und ihre Kinder, die von Obdachlosigkeit bedroht waren. Ministerpräsidentin Meloni und ihre dänische Amtskollegin Mette Frederiksen machen Druck und rufen dazu auf, gegen unkontrollierte Migration nach Europa vorzugehen. In einer gemeinsamen Botschaft in den sozialen Netzwerken fordern die Regierungschefinnen mehr Maßnahmen gegen die illegale Einwanderung, für mehr Sicherheit und um einen Vertrauensverlust der Bürger zu verhindern. Meloni und Frederiksen fordern zudem die Einrichtung von Rückführungszentren in Drittstaaten und Lösungen außerhalb von Europa. Nach 2 beinahe Zusammenstößen auf dem Rollfeld des Flughafens von Sydney ziehen die australischen Behörden Konsequenzen. Ein Fluglotse und ein Bodenmitarbeiter wurden vom Dienst suspendiert. Die beinahe Unfälle sind innerhalb von 2 Wochen passiert und werden untersucht. Ein Grund ist, dass es in Sydney immer mehr Flüge, aber zu wenig Fluglotsen gibt. Mit viel Sonne geht's durch den Nachmittag. Später drohen ein paar Gewitter. Gleich schauen wir auch auf die Temperaturen.
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3: Mit Sonne und ein paar Quellwolken geht's durch den Nachmittag. Am Abend gibt's dann auch einige Gewitter. Die Temperaturen steigen auf 31 bis 35 Grad. Jetzt hat's 28 Grad in Leifers, 25 in Franzensfeste, 23 in Corvara und 26 Grad in Schlanders. Morgen geht es sonnig und heiß weiter.
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8: Hier ist die Landesverkehrsmeldezentrale mit Barbara Widot. Auf der Brenner Autobahn in Richtung Süden zwischen Trier Nord und Affi und in Richtung Norden zwischen Nogarolle, Rocca und Neumarkt Kolonnenverkehr und Stau wegen dichten Verkehrs. Sowie auf der Pustertaler Staatsstraße in Richtung Innichen zwischen San Lorenzen und Percha. Eine sichere Fahrt.
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1: Die Zahnarztpraxis Dolomiti Dentalklinik sucht zum sofortigen Eintritt einen Zahnarztassistenten, Assistentin für Bruneck. 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Baumgartner und Partner in Bruneck sucht einen Mitarbeiter, Mitarbeiterin für die Abteilung Löhne und Gehälter. 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Das Aufgabengebiet umfasst die Lohnabrechnung, Steuererklärungen und die arbeitsrechtliche Betreuung von Kunden. 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
1: Bleiben Sie dran, wir haben gleich weitere Angebote.

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2: 10 vor 2.
3: Das Gesundheitsressort warnt vor gefährlichen Temperaturen. Viel Verkehr macht Autofahrer aggressiv. Das Wetter sehr sonnig, später gewittrig. Ich bin Wilhelm Schatzer. Guten Nachmittag.
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3: Hitze kann für den Körper gefährlich werden. Das Gesundheitsressort warnt davor, Beschwerden zu unterschätzen. Dazu zählt die Hitzeerschöpfung. Anzeichen dafür sind Schwindel, Kopfschmerzen, Übelkeit, Muskelkrämpfe und Schwächegefühl. Betroffene sollten schnell an einen kühlen Ort gebracht werden. Auch kalte Umschläge können helfen. Und besonders gefährlich ist ein Hitzschlag. Warnzeichen dafür sind Verwirrtheit, Sprachstörungen, Krampfanfälle und Ohnmacht. In solchen Fällen muss die Notrufnummer 112 angerufen werden. In dieser Woche bleibt es heiß, es ist mittlerweile die 5. Hitzewelle in diesem Sommer. Auf den Straßen in Italien geht es immer aggressiver zu, es kommt öfter zu Streit zwischen Verkehrsteilnehmern. Das zeigen neue Zahlen einer italienischen Polizeivereinigung. Experten sagen, das liege daran, dass viele Menschen heute gestresster sind. Verkehrspsychologe Max Dorfer sieht den Grund eher darin, dass auf den Straßen bei uns immer mehr los ist.
5: Ein aggressives Verhalten findet man, wenn man den Eindruck hat, man wird von jemand anders gebremst. Oder es wird einem die Vorfahrt genommen, so im Stau sind Bauarbeiten und man kommt nicht weiter davor, da man fährt zu langsam. Das ist die Gefahr, dass dann impulsiv gehandelt wird. Ja, dann verlieren manche die Nerven.
3: Und Verkehrspsychologe Dorfer sagt, dass aggressives Verhalten oft auch kulturell bedingt ist. Italiener würden sich impulsiver verhalten als Menschen in Schweden, Norwegen oder Deutschland. Die Carabinieri haben einem Betrüger das Handwerk gelegt. Er hatte sich gegenüber einem älteren Ehepaar als Carabinieri-Beamter ausgegeben und sich den gesamten Schmuck übergeben lassen, um ihn angeblich zu kontrollieren. Eine Angehörige hat Alarm geschlagen und der Betrüger konnte in der Nähe der Wohnung gefasst werden. Auch der Schmuck wurde sichergestellt und dem Paar zurückgegeben. Außerdem wurden im Auto des Mannes weitere Wertgegenstände sichergestellt. Einen Teil hatte er am Tag zuvor einer älteren Frau in Meran abgeluchst. Nach zwei beinahe Zusammenstößen auf dem Rollfeld des Flughafens von Sydney ziehen die australischen Behörden Konsequenzen. Ein Fluglotse und ein Bodenmitarbeiter wurden vom Dienst suspendiert. Ein Grund für die beinahe Unfälle ist, dass es in Sydney immer mehr Flüge, aber zu wenig Fluglotsen gibt. Der Personalmangel führt auch immer wieder zu Verspätungen und auch die Zahl der Starts und Landungen musste schon reduziert werden. Schönstes Hochsommerwetter haben wir. Wie weit die Temperaturen steigen, gleich.
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3: Viel Sonne und Temperaturen bis 35 Grad. So geht's durch den Nachmittag. Jetzt messen wir 31 Grad in Auer, 27 in Bruneck, 25 in Ridnaun und 30 Grad hat es in Naturns. Am Abend sind ein paar Hitzegewitter möglich. Auch morgen geht es sehr sonnig und heiß weiter.
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8: Schönen Nachmittag wünscht Daniel Hofer aus der Landesverkehrsmeldezentrale. Auf der Brenner Autobahn in Fahrtrichtung Norden zwischen Verona Nord und Neumarkt und in Fahrtrichtung Süden zwischen Trient Süd und Affi abschnittsweise Kolonnenverkehr und Stau wegen Überlastung. Und auf der Landesstraße Meran-Hafling unterhalb von Hafling kommt es immer wieder zu Verzögerungen und Wartezeiten wegen Arbeiten. Kommen Sie gut voran.
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2: 10 vor 3.
3: Mit dem Meisterbrief zur Uni. LVH begrüßt Neuerung. Aggressivität auf den Straßen nimmt zu. Das Wetter sehr sonnig. Ich bin Wilhelm Schatzer. Guten Nachmittag.
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3: Auch Handwerker können künftig studieren. Der Meisterbrief gilt neben der Matura als Zugangsvoraussetzung an der Uni Bozen, zumindest für bestimmte Bachelor-Studiengänge. Rom hat diese neue Bestimmung nicht angefochten, damit kann sie nun umgesetzt werden. Der Handwerkerverband LVH begrüßt die Neuerung als Meilenstein für die Gleichwertigkeit von beruflicher und akademischer Bildung. In Piemont sitzt der Schock noch tief. Am Wochenende ist dort ein Streit zwischen einem älteren Autofahrer und 6 Radfahrern eskaliert. Der Mann hat die Radfahrer dann mutwillig mit seinem Auto umgefahren und 4 von ihnen schwer verletzt. Zahlen belegen, dass aggressives Verhalten im Verkehr in Italien insgesamt zunimmt. Dabei seien einige Verkehrsteilnehmer aggressiver als andere, sagt der Verkehrspsychologe Max Dorfer.
5: Es könnte sein, dass hauptsächlich Radfahrer, das ist auch beobachtet worden, sich eher verärgern, wenn ein Autofahrer einen Fehler macht. Als Radfahrer sagt man, ich habe die Vorfahrt, ich bin der ungeschützte Verkehrsteilnehmer, du hast bitte aufzupassen. Aber man vergisst, dass eigentlich Fehler immer passieren, ungewollt. Und da brauchst du auch Toleranz.
3: Voriges Jahr wurden in Italien 230 Fälle von aggressivem Verhalten im Verkehr gemeldet. Teilweise kam es zu Handgreiflichkeiten, einige Male waren sogar Waffen im Spiel. Aggressivität auf den Straßen gibt es aber nicht nur in Italien. In London hat die Polizei mit einer Großrazzia ein Zeichen gegen rücksichtsloses und gefährliches Fahren gesetzt. 90 Fahrzeuge, darunter Dutzende Luxusautos, wurden beschlagnahmt. Philipp Detlefs berichtet aus London.
6: Vor allem rund um den berühmten Hyde Park und in den Bezirken Chelsea und Kensington kontrollierte die Polizei am Wochenende. Die Beamten spürten unversicherte Fahrer auf und stoppten gefährliches Fahrverhalten. Die beschlagnahmten Autos haben einen Gesamtwert von mehr als 9 Millionen Euro. Mit der Aktion reagiert die Polizei auch auf Beschwerden von Anwohnern in der Gegend über rücksichtslose Fahrer und besonders laute, umgebaute Autos.
3: Hitze kann für den Körper gefährlich werden. Das Gesundheitsressort warnt davor, Beschwerden zu unterschätzen. Dazu zählt die Hitzeerschöpfung. Anzeichen dafür sind Schwindel, Kopfschmerzen, Übelkeit, Muskelkrämpfe und Schwächegefühl. Betroffene sollten schnell an einen kühlen Ort gebracht werden. Auch kalte Umschläge können helfen. Und besonders gefährlich ist ein Hitzschlag. Warnzeichen dafür sind Verwirrtheit, Sprachstörungen, Krampfanfälle und Ohnmacht. In solchen Fällen muss die Notrufnummer 112 angerufen werden. In dieser Woche bleibt es heiß. Es ist mittlerweile die 5. Hitzewelle in diesem Sommer. Gleich mehr zum Wetter.
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3: Sonnig und heiß, so ist es heute und in den nächsten Tagen. Jeweils am Abend sind stellenweise Hitzegewitter möglich. Heute sind bis zu 35 Grad drin. Aktuell hat es 32 Grad in Bozen, 25 in Deutschenhofen, 27 in Pfunders und 28 Grad messen wir in Laas im Finchgau.
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9: Guten Nachmittag. Aus der Landesverkehrsmeldezentrale begrüßt Sie Barbara Widot. Auf der Brenner Autobahn in Richtung Norden zwischen Verona Nord und Neumarkt Kolonnenverkehr und Stau wegen dichten Verkehrs. Fahren Sie vorsichtig.
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4: Die neue Pop-Single Animal der Girl Group Cat's Eye handelt von der wilden, unkontrollierten Seite hinter verschlossenen Türen. Durch mutige und markante Rhythmen hat die aus 6 internationalen Sängerinnen bestehende Girl Group einen starken Bezug zum Pop-Stil von Ed Sheeran. Die Band wurde 2024 im Rahmen der globalen Castingshow The Debut Dream Academy gegründet. Musikalisch nannte Cat's Eye die Pussycat Dolls und die Spice Girls als Einflüsse. Auf ihrer Wild World Tour geben sie Konzerte unter anderem in England, Irland und

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2: 10 vor 4.
3: Tödlicher Bergunfall in Ulten. Wie viel wert ist Kinderbetreuung? Das Wetter sonnig und heiß. Ich bin Wilhelm Schatzer. Guten Nachmittag.
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3: In der Nähe der Auerbergalm in Ulten ist ein 60-jähriger Einheimischer abgestürzt. Weil der Mann heute nicht zur Arbeit erschienen ist, wurde am späten Vormittag die Bergrettung alarmiert. Der Mann wurde dann unterhalb der Forststraße nur mehr tot gefunden. Auch der Notarzthubschrauber und die Karabinieri waren im Einsatz. Nach der Aussage von Österreichs Bundeskanzler Stocker, Kinderbetreuung sei keine Arbeit, geht die Kritik weiter. Auch bei uns in Südtirol sind viele empört und sagen, Kinderbetreuung sei sehr wohl eine Arbeit und müsse mehr wertgeschätzt werden. Die Sprecherin der Allianz für Familie, Doris Albenberger, sagt:
4: Natürlich entscheidet sich jede Familie selbst für die Kinder und dazu gehört dann auch, dass man dafür sorgt. Das Problem, das wir heute haben, ist, dass immer ein Elternteil dabei aber zurückstecken muss. Wenn jemand eben zu Hause bleibt und diese Arbeit, dass diese auch anerkannt wird, wertgeschätzt wird und dazu gehört aber auch, dass sie entweder vergütet wird oder eben auch rentenmäßig abgesichert wird.
3: Ein Lohn für die Kinderbetreuung wäre ein großer Schritt, findet Doris Albenberger. Die derzeitigen Förderungen für Familien und Alleinerziehende seien in vielen Fällen einfach zu wenig. Auch Handwerker können künftig studieren. Der Meisterbrief gilt neben der Matura als Zugangsvoraussetzung an der Uni Bozen, zumindest für bestimmte Bachelor-Studiengänge. Rom hat diese neue Bestimmung nicht angefochten und damit kann sie nun umgesetzt werden. Der Handwerkerverband LVH begrüßt die Neuerung als Meilenstein für die Gleichwertigkeit von beruflicher und akademischer Bildung. Wir erleben einen Rekordsommer. Eine Hitzewelle folgt auf die nächste. Hitze und Dürre in weiten Teilen Europas bremsen aber die Wirtschaft ein. Laut einer Studie könnte das Bruttoinlandsprodukt in der EU dadurch um 1% geringer ausfallen. Das wären Einbußen von 180 Milliarden Euro. Die landwirtschaftliche Produktion wird voraussichtlich um 3-7% zurückgehen und es kann auch weniger Strom produziert werden. Am stärksten dürfte Frankreich betroffen sein. Auch Italien, Spanien und Belgien drohen erhebliche Verluste. Heute ist es wieder heiß. Gleich schauen wir auf die Temperaturen.
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3: 34 Grad hat es jetzt in Auer, 33 in Meran, 26 am Reschen und 31 Grad in Fintel. Im ganzen Land scheint die Sonne. Einige Quellwolken sind auch dabei. Später drohen ein paar Wärmegewitter. Auch morgen geht's sonnig weiter mit etwas mehr Wolken und auch Gewitter sind wieder dabei.
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8: Schönen Nachmittag wünscht Daniel Hofer aus der Landesverkehrsmeldezentrale. Auf der Brenner Autobahn in Fahrtrichtung Norden zwischen Verona Nord und Bozen Nord. Auf der Pustertaler Staatsstraße in Fahrtrichtung Innichen zwischen St. Sigmund und Kehrens und auf der Gröner Staatsstraße talauswärts bei St. Ulrich kommt es abschnittsweise zu Kolonnenverkehr und Stau wegen Überlastung. Weitere Wartezeiten und Verzögerungen wegen Arbeiten gibt es auf der Landesstraße Meran-Hafling unterhalb von Hafling. Kommen Sie gut voran!
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11: Ich grüße euch jetzt. Schöne Grüße ins Land am Nachmittag. Montag, kurz vor vier, am Mikrofon Albert der Jacke. Und es geht heute um einige interessante Dinge. Zum Beispiel die Mure bei Trisbach im Almtal. Und es geht natürlich auch um die Top-Hits von Radio Holiday in der Playlist. Sagen wir jetzt zum Beispiel Ben's Brother für euch, Stuttering oder Metro Gims.

0: Kurz nach vier, hier ist Radio Holiday und bis zu 100 alte Radiogeräte befinden sich im Besitz der einzelnen Mitglieder des Radiomuseumvereins Südtirol. Seit letzter Woche stellen sie diese historischen Radios in der Stadtbibliothek Brixen aus. Die Gründungsmitglieder aus dem Angental, Brixen und Krön haben es sich zum Ziel gemacht, ihre besonderen Exemplare ins Museum zu kriegen. Als provinzbezogener Verein möchten die Mitglieder einen Raum für das einzigartige Medium Radio schaffen. Eichner Simon ist Teil des Präsidiums und im Gespräch mit Kollegin Lisa Pipager.
1: Das heißt, die Ausstellung Historisches Radio, die eben vom 3. August bis zum 20. August zugänglich gemacht wird in der Stadtbibliothek Brixen, das soll eher ein Vorschritt sein auf eine langfristige Möglichkeit, die dann auch ausstellen zu können, beziehungsweise, dass die Leute sich das Radio auch anschauen können aus den letzten 100 Jahren.
2: Ja, jetzt kann man es natürlich auf jeden Fall schon anschauen und da mal durchgehen und sich das zu Gemüte führen lassen. Es sind ein paar Geräte so flohmarktmäßig im Angebot, weil wir vieles doppelt haben und da wenn da private zum Beispiel ein Röhrenradio wählen, dann können sie da auch eins erwerben. Wir haben auch einen Fragebogen auszufüllen und wer da die 10 Fragen richtig beantwortet, vorausgesetzt, der geht ein bisschen aufmerksam durch die Ausstellung durch, der nimmt an einer Lotterie teil und kann so ein historisches Radio gewinnen. Aber natürlich ist unser Ziel jetzt schon, dass wir aufmerksam wären, dass wir sichtbar wären, dass vielleicht irgendein Museumsbetreiber vom Land sagt, ja, wir haben eigentlich nur Platz frei und das ist interessant und wir können uns vorstellen, die Radios bei uns aufzunehmen oder so eine Sammlung bei uns aufzunehmen und dann hätten wir eine Lösung gefunden. Unser Ziel ist das, ein bisschen die Sichtbarkeit gegenüber der Verwaltung aufzubauen.
1: Mhm. Und jetzt im Rahmen von der Ausstellung in der Stadtbibliothek Brixen gibt es auch ein Repair-Café und das eben extra für Röhrenradios. Das heißt, am Dienstag und Donnerstag kann man da hingehen mit seinem eigenen alten Gerät und das eventuell reparieren lassen.
2: Ja, gerne. Also wir haben ja alle daheim eine Bastelbude oder ein Labor und sind ausgerüstet und Ersatzteile kriegt man relativ leicht. Unter anderem auch von Geräten, die nicht mehr reparierbar sind. Das wird nicht weggeworfen, das wird einsortiert, die Teile. Und wenn jemand ein altes Radio hat, das nicht mehr richtig geht oder überhaupt nicht mehr geht, ist er eingeladen zu kommen. Vor Ort machen wir einen Check, ob es reparierbar ist und was es braucht. Und danach wird das innerhalb einer Woche normalerweise gemacht. Also das müssen wir aber natürlich, wenn es läuft, muss das ein paar Abende noch Probelauf überstehen. Und wenn es einige Male problemlos funktioniert, dass es beim 4., 5. Abend immer noch läuft, dann kann man sagen, es ist gerichtet und dann kriegt das der Interessent wieder zurück. Und es sind eigentlich 90% der Geräte im Schnitt sein reparierbar.
1: Und wenn man jetzt eventuell so ein Gerät daheim hat, gäbe es da auch bei Ihnen so die Anlaufstelle, wo man sagt, man, ich hätte es gern in gute Hände, dass das weiterleben kann, auch wenn ich es daheim vielleicht nicht mehr verwende?
2: Ja, wir nehmen kostenneutral, also ohne Entschädigung, können wir natürlich die Geräte sozusagen adoptieren. Also wir übernehmen die und dann werden die einmal zur Seite gelegt und dann kriegen die bei uns einen Platz. Wenn es jetzt eher Geräte sind, die wir schon x-mal haben, nehmen sie trotzdem, die werden auf jeden Fall repariert und dann an Interessenten weitergeben. Und wenn es seltene Geräte sein, also die in irgendeine Reihe passen, weil jeder Hersteller hat bestimmte Modelle im Laufe der Jahre perfektioniert und dann hat es eine Reihe von Modellen eben gegeben, wie man dann bei uns sieht auf der Ausstellung, manchmal fehlt dann ein bestimmtes Modell, dann kommt es natürlich dort rein und schließt eine Lücke. Grundsätzlich nehmen wir gerne Geräte an, bevor sie weggeworfen werden. Bei mir persönlich ist ja jedes zweite Gerät ein Gerät vom Recyclinghof Brixen, was bei mir auf dem Tisch landet, weil wir dort Freunde haben und die sagen, du, da wird das weggehauen, das soll ich dir, soll ich es euch schmeißen oder willst du das nochmal anschauen? Natürlich schaut man sich das nochmal an und sehr oft fehlt nicht viel. Dann hat man natürlich ein bisschen ein Sammelsurium von Geräten beieinander, aber es ist immer wieder interessant zu sehen, dass die Geräte, die als wertlos erachtet werden, da fehlt oft nicht viel. Die werden sehr oft so mehr aus ästhetischen oder Platzgründen weggetan, aber rein von der Funktion her. Die meisten haben eh schon UKW bei den alten Geräten, die gehen alle. Kann man überall noch tadellos über das Röhrenradio Radio Holiday anhören.
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0: halb fünf am Montagnachmittag. Ihr kommt gut durchs Land, also habt freie Fahrt in diesem Sinne. Wir haben keine nennenswerten Meldungen, die uns vorliegen. Also gute Fahrt auf alle Fälle.
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3: Tödlicher Bergunfall in Ulten. Verschärfte Polizeikontrollen in Bozen. Das Wetter sonnig und heiß. Ich bin Wilhelm Schatzer. Guten Nachmittag.
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3: In Ulten ist ein Wanderer tödlich abgestürzt. Der Bergunfall hat sich vermutlich schon gestern ereignet. Ein 60-jähriger Einheimischer war am Abend nicht nach Hause gekommen und heute nicht zur Arbeit erschienen. Deshalb wurde die Bergrettung alarmiert. Die Einsatzkräfte haben den Mann dann am frühen Nachmittag in der Nähe der Auerbergalm nur mal tot gefunden. Aus ungeklärten Gründen ist er von der Forststraße abgekommen und mehr als 150 Meter über steiles Gelände abgestürzt. Auch der Notarzt, Hubschrauber und die Carabinieri waren im Einsatz. Kinderbetreuung müsse mehr wertgeschätzt werden. Das sagen viele bei uns in Südtirol, vor allem nach der Aussage von Österreichs Bundeskanzler Stocker. Kinderbetreuung sei keine Arbeit. Einige fordern auch, dass sie vergütet wird wie jeder andere Job. Familienlandesrätin Rosemarie Barmer sagt, Südtirol könne sich das schon leisten, aber...
5: Ich denke, es wäre nicht wahrscheinlich eine Frage des Geldes. Die Frage ist natürlich der Spagat immer. Ja, können wir es uns leisten als Gesellschaft, auch mit den niederen Geburtenraten, dass wir Frauen, Männer, Eltern ganz lang vom Berufsleben fernhalten können?
3: Es würde dann an den Arbeitskräften in den Betrieben fehlen, sagt Palmer. Die Polizei hat am Wochenende in Bozen wieder verstärkte Kontrollen durchgeführt und dabei 11 Menschen angezeigt. Unter anderem wurde ein 28-jähriger Marokkaner angezeigt, weil er das Auto von deutschen Touristen gestohlen hat. Auch ein Schlagring wurde ihm abgenommen. 2 Männer wurden beim Stehlen in einem Supermarkt erwischt und ein weiterer Mann wurde mit Einbruchswerkzeug geschnappt. Außerdem wurden 7 Männer angezeigt, weil sie die Ausweisungsverfügung aus dem Bozener Stadtzentrum missachtet haben. In Kolumbien hat sich ein heftiges Erdbeben ereignet. Es hatte die Stärke 6,6. Zahlreiche Gebäude wurden beschädigt und es gibt Verletzte. Erst vor 1,5 Monaten hat es im Nachbarland Venezuela ein verheerendes Erdbeben gegeben mit über 6.000 Toten und immer noch werden tausende Menschen vermisst. Im Volkskundemuseum in Dietenheim in Bruneck lässt eine Sonderausstellung Südtirols Disco-Szene vergangener Jahrzehnte aufleben. Dorfdisco 1967 bis 1997 heißt die Ausstellung. Anhand von persönlichen Geschichten, Fotografien und Erinnerungsstücken wird gezeigt, welche Bedeutung die Dorfdisco hatte. Sie war Tanzlokal, Treffpunkt der Jugend und Symbol der Freiheit. Sehr sonnig und heiß ist es. Gleich schauen wir auch auf die Temperaturen.
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3: Viel Sonne, den ganzen Tag schon. Am Abend können stellenweise noch Hitzegewitter dabei sein. 34 Grad hat es jetzt in Branzoll und in Meran, 29 in Starzing und 28 Grad in St. Martin in Turm. Morgen gibt's wieder viel Sonne und am Abend ein paar Gewitter.
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9: Guten Nachmittag wünscht Barbara Widot aus der Landesverkehrsmeldezentrale. Auf der Brenner Autobahn in Richtung Norden zwischen Affi und Neumarkt Kolonnenverkehr und Stau wegen Überlastung. Sowie auf der Finchgauer Stadtstraße Richtung Meran zwischen Plaus und Rabland. Gute Fahrt!
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11: Am Mikrofon Albert Deacoy, ich grüße euch. Jetzt geht's Richtung Feierabend. Und zwar mit den Top-Hits natürlich in der Holiday-Playlist, aber eben auch mit den Top-Themen. So geht es um die Mure am Triesbach und zwar bei der Kegelgasse Alben. Erfahren Sie gleich mehr dazu. Also bleiben Sie dran und

0: kurz nach fünf, hier ist Radio Holiday am Mittwochnachmittag und wir erzählen euch jetzt was über die Geschichte, das heißt über die Mure beim Trisbach. Seit 37 Jahren erlebt Familie Gruber die Veränderung am Berg. Nach der Mure in St. Johann fordert der Hüttenwirt, der Kegelgasser Alben Siegfried, hier praktisch ein Umdenken oder eben einen Schutzbecken, wenn man so will. Mehrere schwere Gewitter haben ja in den vergangenen Tagen in Südtirol erhebliche Schäden verursacht. Muren gingen unter anderem in St. Vergil, im Gardetal, in Antholz, beim Biathlonzentrum und in der Fraktion Gisse im Almtal ab. Wir haben die Clara vom Kegelgasser Alm kontaktiert und sie erzählt uns Folgendes zu dieser Situation mit der Mure.
1: Hallo Alba, guten Nachmittag, grüß den Kala miteinander.
0: Erzähl einmal, wie geht's denn da oben jetzt alleweil?
1: Ja, gesund aber und sonst geht es nicht so viel gut. Momentan haben wir die Hütte leider vorläufig geschlossen. Wir haben keinen Strom. Und ohne Strom kann ich nicht arbeiten. Also die Gäste bekämen etwas zu trinken und eventuell etwas Kaltes zu essen, aber mehr kann ich nicht, weil wir mal auf Induktion. Ins hat der Schwarzensteinbach, habe ich getan, an Mittag um 11:30 in der Nacht ist Leus gegangen, hat es gekracht und gerumpelt und wir haben gemerkt, es geht völlig die Welt runter, wir haben es ziemlich gefischt. Es hat auch gerisselt und durch das ist der Bach nicht übergegangen, sondern Achen gegraben. Der Bach ist im Bachbett geblieben, aber er hat einfach 5-6 Meter tiefe Graben rausgerissen im Bachbett selber. Und seitdem hat sich die Druckleitung von E-Werk angerissen und aber keinen Strom mehr. Deswegen war die Hütte gemäß zu tun. Aber es hat durchaus über den Trippbach die E-Werke sind alle beschädigt.
0: Das heißt, es sind mehrere getroffen.
1: Wir sind die Ersten, wo sich die Leitung angerissen hat. Beim einen Nachbar unten sind wir die ganze Wasserfassung durch. Beim zweiten Nachbar hat es teilweise die Wasserfassung durch. Und wir haben unten in Dörfern auf dem Wasserfall auf einer Quote von 1450 auch nur ein größeres E-Werk und dann ist die Fassung und die Entsandung beschädigt worden. Und weiter unten hat der Abfalter Neumann E-Werk und dann ist zwar nicht beschädigt worden, aber er hat gemäß der Backer auch natürlich, um die Wasserding wieder laufen zu lassen, also auszuräumen.
0: Also Schaden genug gemacht, gell, oder?
1: Schaden genug, finanzieller Schaden genug, aber gesund, aber was willst du mehr?
0: Ja, sehr. Aber von was reden wir denn da ungefähr summenmäßig? Weil gut, kann man vielleicht noch nicht sagen, aber das heißt, es kommt momentan auch nicht zu jetzt im Werkel, dass es es richten kann oder so irgendwie?
1: Weil die Firma Wieser hat uns geholfen. Die haben kommen heute Nachmittag unten beim größten E-Werk, sie haben kommen mit einem größten Bagger zu ihnen. Die haben den einmal im Wasserflumpf ausraum, das Material alles wegführen. Sei da richt, wo heute und morgen und den nächsten Tag, ich weiß nicht, wie lange es braucht. Und ein Lob an die Firma Wieser, die hat uns auch einen Schreitbagger organisiert. Das kommt morgen, müsst ihr auch hupfen, wie sagt man sagen, das sind die Hupferbagger. Und dann kann das da drüben die Leitung auch instand setzen wieder. Aber es sind halt viel Spesen. Wir brauchen einen Hubschrauber, wir brauchen Beton, wir brauchen einen Kompressor darüber. Das müssen wir alles mit dem Hubschrauber auch natürlich lassen.
0: Was meint das denn, dass es ungefähr dauern kann, bis wieder mal alles halbwegs normal ist?
1: Ich gehe davon aus, dass es ungefähr 10 Tage tauscht. Ich hoffe nicht, aber ich gehe davon aus.
0: Das heißt, bis dahin passt zu. Das heißt, es seid für eingehoben und das war es eigentlich. Oder kommen ein paar Leute her eigentlich?
1: Es kommen schon auch viele Leute daher, weil es ist ja endlich Nachbartal in Röbach ist ja die Mure Aachen und sie sind schon anderthalb Tag spät gewesen, der ganze Weg. Sie sind auch viele Leute Schwarzenstor auch und angegangen, weil Schwarzenstor kommen sie will. Schwarzenstor, der 19er Weg, der 20er und der 21er, sie sind überhaupt nicht beschädigt. Ob man auch ein bisschen hat es ausgeschwänzt, aber minimal, sagen wir mal so. Und die Leute kommen bis zum auch einen Schutz. Ich bekomme, was sie trinken. Kalte Getränke kann ich ausgeben und einmal einen Graukäse, einen Kaminwurst oder einen Speck. Sonst habe ich nicht da, weil ich muss alles mit der Hand da spielen. Wir haben zwar ein Notstromaggregat da, Aber sie lassen wohl auch gehen, um die Kühlungen zu instand zu halten. Dass man die Gefrierschränke nicht aufgefrieren. In Tag zwei, drei Stunden lassen wir es halt mal wieder gehen, dass die Kühlungen bleiben.
0: Du, und was ich ganz interessant fand, oder eben irgendwie komisch, ist, dass der Siegfried ja eigentlich schon seit Jahren warnt, dass da etwas in der Richtung passieren kann.
1: Ja, das hat vor 10, 15 Jahren, oder sind die Behörden sich auf der Bötzen da gewesen, hat er gesagt, schau gegen den Bach an, schau gegen das Gelämmer an. Es sind drei Bäche, die waren kein Abichtui, waren vermurrt werden oder verklaust werden, aber sie ließen ihn einfach nicht. Und jetzt hat er lange schon gesagt, da der Röben bei uns gehört laut Hausverstand ein Auffangbecken. Weil wenn da der Löfflerbach und der Schwarzensturbach und der Rinsgroben anhebt sie Muren, sei mich in Dörfe, die Riepe, das Griesfeld, sei ich nicht durch sicher. Das ist alles rote, dunkelrote Zone.
0: Aber haben Sie das nicht bedacht oder denken Sie nicht drüber nach, oder ist es das wurscht? Oder?
1: Ins Kindvieh, wir werden ausgelacht. Der gescheite Mensch da oben. Aber der Siegfried ist einfach nur schon 60 Jahre da oben und weiß, wie es da zugehen kann.
0: Das heißt, jetzt hoffen wir halt, dass Sie vielleicht jetzt daraus gelernt haben, dass er echt vielleicht recht hat gehabt, oder?
1: Ja, vielleicht schon, dass es auch passiert. Weil auch der Wanderweg, der was von uns auch, geht der 19er Richtung Schwarzenstein und dann geht der Löfflerweg über den Bach drüber und dann kommt niemand drüber. Aber da rührt sich weder der Alpenverein noch der Zivilschutz, noch ist jemand. Wir haben die Kühe in den Bach hängt, wir bringen sie nicht um momentan. Entweder sie müssen ausgeflogen werden, ich weiß nicht, der Alpenverein ist da vor dem Weg zuständig, tut er vielleicht etwas, tut er nicht, oder die Forst, oder der Wildbach, ich weiß es nicht. Es rührt sich halt nicht.
0: Also von jemand hat es nicht gehört noch bis jetzt?
1: Nein. Wir haben lassen uns selber organisiert, oder die Firma Wiese hat uns organisiert, dass ein Schweizbacker kommt, dass wir wenigstens in so einem Tal instand setzen können. Und so müssen wir finanziell auch selber drauf. Es ist auch die Situation, also der Gletscher ist weg. Das hat früher in die Riesle da in Hogel aufgefocht, das Wasser aufgefocht und gespeichert und langsam angelassen. Und jetzt sind lange Platten da auch. Und das rinnt die nur einmal zusammen und da kommt ein Wasser zusammen. Das hat man gar keine Ahnung, was das Wasser für eine Kraft hat.
0: Ja, weil du hast gesagt, es hat beide regelrecht Angst gehabt oben.
1: Ja, wirklich. Wirklich Angst. Also ich habe gewählt, die Nacht zu schauen gehen, ob es fällt, weil kein Strom ist gewesen. Dann habe ich gesagt, nein, du bleibst da, bis du da gewesen. Also es passiert noch etwas. Da sind wirklich, wo in so E-Werk die Druckleitung hin ist, zusammen liegen so viele Splittern von den Steinen. Da sind wahrscheinlich größer Steine nachher. Aufgeschlagen und die Splitter sind davon geflogen. Wenn du das erste Splitter bekommst, dann bist du der Zweitbeste.
0: Na, nichts du. Jetzt werden wir nachfragen, was da geht und ja. Nichts. Und bei dir möchte ich einfach mal sagen, noch ein bisschen Geduld vielleicht. Ich weiß auch nicht, das klingt halt blöd, wenn man das sagen muss. Aber.
1: Nein, ich sage ganz fest von Geld, dass ich es überhaupt nachgefragt habe, weil es hat allemal über einen Rapper gemeldet worden, bis an Donnerstag in der Früh, am Freitag, an Donnerstag man ist gewesen, ist jemand von der Reithof hier rauchen gegangen, Richtung Schwarzenstein und das haben wir uns gefragt. Und die sind wir uns dann im Mittagsmagazin auch gebraucht. Und seitdem wissen die Leute auch, dass der Tripper auch Schaden gemacht hat, nicht leider Ruhebach.
0: Wir haben nachgefragt beim Zivilschutz. Bleiben Sie dran, gleich hören Sie mehr.

0: Wir sind gerade dabei, euch was zu erzählen zum Thema Murenabgang im Argental. Ja, und da haben wir Markus Gartner, den Bürgermeister vom Argental und obersten Zivilschützer im Argental, erreicht. Und er sagt zur aktuellen Lage.
1: Ja, hallo, schönen guten Nachmittag. Es ist so, dass wir eigentlich die Zufahrtsstraßen sind. Daimerhütte und Schelperhütte ist wieder geöffnet. Der Fußgängerweg, den wir da gesperrt haben, gleich im nächsten Tag, der ist meines Wissens noch gesperrt. Wir haben einen Lokalaugenschein geplant am Freitag mit Tourismus, Wildbach, Forst und Gemeinde, wo wir uns die Lage da in diesem Bereich nochmal ansehen.
0: Jetzt gibt es ja Kritik zum Beispiel, dass man die Warnungen vom Hüttenwirt, der Kegel in Kasselalben, den Siegfried nur müde belächelt hat. Ist man dem Ganzen eigentlich einmal nachgegangen oder hat man das kontrolliert?
1: Also man muss da, glaube ich, schon sagen, der Wildbach hat mehrfach und die Gemeinde hat auch natürlich immer mit dem Wildbach eng in Kontakt gewesen. Und wir wissen, der Rohbach und Trippach, wo ja drunter auch die Wohnsiedlungen sind, die sind immer beobachtet worden und es sind vom Wildbach auch ausgeräumt. Natürlich ist wieder Arbeit da, das wissen wir, beim Trippach, wo ja natürlich auch die Wohnbauzone drunter ist. Gott sei Dank müssen wir sagen, dass nichts Näheres passiert ist, aber wir haben im Argental links und rechts alles Wildbäche, das wissen wir auch ganz genau. Und ich bin froh, dass das Amt für Wildbachverbauung immer und die letzten Jahrzehnte wirklich fleißig verbaut hat. Natürlich ist es wichtig, die Sperren auszuräumen wieder und da immer dahinter zu sein. Das haben wir immer kontaktiert, den Wildbach, und ich muss sagen, sie haben das Bestmögliche getan. Und natürlich ist hier wieder viel zu tun und das werden sie auch machen.
0: Markus Gartner, Bürgermeister von Argental und Zivilschutzverantwortlicher zu den Murenabgängen bei der Kegelgasser Alben und Daimler Alben. Vielen Dank für die Infos. Und am Freitag, haben Sie gesagt, gibt es da den Lokalaugenschein.
1: Ganz genau. Vielen Dank auch Ihnen. Und am Freitag werden wir uns die ganze Lage oben wieder anschauen mit den Ämtern. Und dann sehen wir weiter, was inzwischen schon gemacht worden ist, was bei den Brücken und was zu machen ist. Und dann werden wir weitersehen, welche Wege wieder geöffnet werden können und so weiter.
0: Die Hits und Themen für euch auch zum Feierabend.
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0: 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Und für Sie jetzt der Service-Teil. Wie schaut's aus mit dem Wetter?
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0: Heute bestimmten heiße und instabile Luftmassen das Wetter im Alpenraum. Das bedeutet, in Südtirol war meistens die Sonne zu sehen. Und am Abend müsst ihr mit ein paar Wärmegewitter rechnen. Aus größeren Quellwolken entwickeln sich die am Abend. Die Temperaturen aktuell zwischen 31 Grad in Starzing, 35 Grad in Bozen, 31 Grad in Bronneck. Und wie das Wetter morgen sich entwickelt, das weiß der Landesmeteorologe Werner Fehrand.
3: Ja, dieser Sommer schreibt Geschichte. In Bozen haben wir bis jetzt schon 65 Hitzetage mit Temperaturen über 30 Grad registriert und davon ganze 22 Tage mit über 35 Grad. Und in dieser Donaut geht es weiter. Es bleibt die ganze Woche lang hochsommerlich mit Höchstwerten bis 36 Grad im Ätschtal und Unterland. Dazu gibt es heute, morgen und am Mittwoch jeweils gegen Abend lokale Gewitter. Ab Donnerstag wird es dann noch stabiler und die Quellwolken bleiben meist harmlos. Die Trockenheit verschärft sich somit weiter.
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0: Aus Südtirol Straßen kommt er gut voran, außer auf der Landesstraße 44, das heißt zwischen Abschnitt Oberrasen, Einmündung Pustertaler Straße 10 Minuten, Zeitverlust wegen Überlastung. Zwischen Oberfintel und Kienz, auch da sind es 10 Minuten Zeitverlust. Ansonsten

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Sehr cool, dieser Hit hier auf dem Weg zu eurem Feierabend. Das war Musik von Jordan Sparks und Chris Brown. Abschließen wollen wir jetzt gemeinsam mit Joris und Hard Overhead. Und dann geht's gleich in die Nachrichtenredaktion. Euch noch einen schönen Feierabend.

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3: Tödlicher Bergunfall in Ulten. Nepal, Leiche von Markus Kirchler identifiziert. Das Wetter, es bleibt sonnig und heiß. Ich bin Wilhelm Schatzer. Guten Abend.
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3: Der 61-jährige Peter Florian Mazzol aus St. Walburg-Ulten ist bei einem Bergunfall ums Leben gekommen. Der Mann dürfte bereits gestern abgestürzt sein. Er war am Abend nicht nach Hause zurückgekehrt und heute hat ihn die Bergrettung dann in der Nähe der Auerbergalm nur mal tot gefunden. Aus ungeklärter Ursache ist er vom Forstweg abgekommen und fast 200 Meter über die steile Böschung abgestürzt. Auch der Notarzthubschrauber und die Carabinieri waren im Einsatz. Jetzt gibt es Gewissheit. Der 29-jährige Markus Kirchler aus Jenesien ist unter den Toten, die vor 2 Tagen am Yalungri in Nepal gefunden wurden. Das italienische Konsulat hat die Identität bestätigt. Seit vergangenem November waren dort nach einem Lawinenabgang insgesamt 5 Bergsteiger vermisst worden. Nach einem halben Jahr Social-Media-Verbot für unter 16-Jährige zieht Australien jetzt ein erstes Fazit. Große Auswirkungen hat das Verbot nicht. 3/4 der Jugendlichen haben trotzdem noch einen Account und verbringen weiterhin viel Zeit am Handy. Auch in Europa wollen mehrere Länder ein Social-Media-Verbot einführen. Es gleich zu machen wie Australien sei aber nicht sinnvoll, sagt Michael Reiner. Er ist der Leiter der Jugendberatungsstelle Young & Direct.
5: Vielleicht wird es sinnvoller sein, eben stufenweise Filter einzubauen, die in erster Linie mal die Inhalte reglementieren, die vielleicht Nutzungszeiten vorgeben, dass auch jugendliche Nutzer so eine Mischform zwischen Kontrolle und trotzdem nutzen können, aber eben etwas eingeschränkter.
3: In Frankreich gilt eine Altersgrenze von 15 Jahren, in Österreich sind es 14 und in Italien wird noch diskutiert. In einigen Teilen Südtirols herrscht erhöhte Waldbrandgefahr. Der Warnlagebericht gibt fürs Unterland, Überetsch, Raumbozen und das Eisacktal die zweithöchste Warnstufe Orange aus. Erhöhte Vorsicht ist geboten und wenn jemand ein Feuer bemerkt, sollte er das umgehend melden. In den vergangenen Wochen sind mehrmals nach Blitzeinschlägen kleinere Waldbrände entstanden. Heißes Hochsommerwetter haben wir. Gleich schauen wir aufs Thermometer.
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3: Im ganzen Land scheint die Sonne, es ist noch heiß. 32 Grad hat es bei der Leinburg, 29 in Schlanders, 30 in St. Martin in Passaia und 31 Grad messen wir im Bruneck. Stellenweise kann es in den nächsten Stunden noch nass werden. Morgen gibt's dann wieder viel Sonne und ein paar Wärmegewitter am Abend.
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8: Schönen Abend wünscht Daniel Hofer aus der Landesverkehrsmeldezentrale. In der Gemeinde Algund in der Weingartner Straße hat sich ein Unfall ereignet. Rechnen Sie mit Behinderungen und Wartezeiten. Kolonnenverkehr und Stau wegen Überlastung gibt es auf der Brenner Autobahn in Fahrtrichtung Norden, abschnittsweise zwischen Rovereto Nord und Trient Nord, auf der Finchgauer Staatsstraße in Fahrtrichtung Meran zwischen Plaus und Rabland, auf der Bustertaler Staatsstraße in Fahrtrichtung Innichen zwischen St. Siegmund und Kehrens und auf der Gröner Staatsstraße talauswärts bei St. Ulrich. Verzögerung und Wartezeiten wegen Arbeiten gibt es auf der Landesstraße Meran-Hafling unterhalb von Hafling. Kommen Sie gut voran!
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2: 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Danke Jakob, bis zum nächsten Mal.
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1: Bleiben Sie dran, wir haben gleich weitere Angebote.

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3: Können Pensionisten den Fachkräftemangel verringern? Und wo in Südtirol erhöhte Waldbrandgefahr herrscht? Das Wetter morgen wieder sonnig und heiß. Ich bin Wilhelm Schatzer. Guten Abend.
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3: Ältere Arbeitnehmer länger im Berufsleben halten. Dafür spricht sich Arbeitslandesrätin Magdalena Amhof aus. Überall fehlen Arbeitskräfte, Fachkräfte, deshalb seien ältere Arbeitnehmer und rüstige Pensionisten eine Ressource. Die Landesverwaltung hat die Möglichkeit geschaffen, dass Mitarbeiter freiwillig bis zum vollendeten 70. Lebensjahr im Dienst bleiben können. Und auch im privaten Sektor gibt es flexible Erwerbsmodelle im Alter. Die Gelegenheitsarbeit sei aber in der Praxis oft noch zu starr geregelt, sagt Amhof. Es seien weitere Erleichterungen notwendig, um Rente und Arbeitseinkommen zu vereinbaren. Die Zuständigkeit dafür liege aber beim Staat. In Australien gibt es seit einem halben Jahr ein Social-Media-Verbot für Kinder und Jugendliche unter 16 Jahren. Aber bis jetzt hat das Verbot kaum Wirkung, weil sich die Plattformen nicht daran halten und die Profile von Kindern nicht löschen. In Südtirol will Landesrat Philipp Achammer auch in Zukunft an einem Social-Media-Verbot festhalten, trotz der Ergebnisse aus Australien.
5: Natürlich muss man noch an der guten Umsetzung arbeiten. Da wird auch auf europäischer Ebene sehr viel zu tun sein. Es geht zuallererst natürlich um eine Änderung des Konsumverhaltens von Kindern und Jugendlichen. Dann geht es aber darum und muss es darum gehen, dass Plattformen dazu gezwungen werden, ihre eigenen Sicherheitsbestimmungen für Minderjährige absolut zu ändern.
3: Die Plattformen mehr in die Pflicht nehmen will jetzt auch Australien. Wer sich nicht an das Verbot von sozialen Medien für Kinder hält, soll künftig doppelt so viel Strafe zahlen müssen. Die Höchststrafe wird von 50 auf fast 100 Millionen Dollar erhöht. In Ulten ist es zu einem Bergunfall gekommen. Der 61-jährige Peter Florian Matzoll aus St. Walburg ist dabei ums Leben gekommen. Der Mann dürfte bereits gestern abgestürzt sein. Er war am Abend nicht nach Hause zurückgekehrt. Und heute hat ihn die Bergrettung dann in der Nähe der Auerbergalm nummer tot gefunden. Aus ungeklärter Ursache ist er vom Forstweg abgekommen und fast 200 Meter über die steile Böschung abgestürzt. Auch der Notarzthubschrauber und die Karabiniere waren im Einsatz. In einigen Teilen Südtirols herrscht erhöhte Waldbrandgefahr. Der Warnlagebericht gibt fürs Unterland, Überetsch, Raum Bozen und das Eisacktal die zweithöchste Warnstufe Orange aus. Erhöhte Vorsicht ist geboten und wenn jemand ein Feuer bemerkt, sollte er das umgehend melden. In den vergangenen Wochen sind mehrmals nach Blitzeinschlägen kleinere Waldbrände entstanden. Am Abend gibt's noch Gewitter. Morgen wird's wieder sonnig. Gleich mehr zum Wetter.
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3: Stellenweise gibt's jetzt Hitzegewitter. Morgen übernimmt dann wieder die Sonne und am Abend sind wieder ein paar lokale Gewitter dabei. Es bleibt heiß mit 28 bis 35 Grad. Jetzt messen wir 32 Grad in Salon, 24 am Reschen, 29 in Kolmann und 25 Grad hat es in Sand in Taufers.
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9: Guten Abend, wünscht Barbara Widot aus der Landesverkehrsmeldezentrale. Auf der Pustertaler Staatsstraße in Richtung Innichen zwischen San Lorenzen und Percha, Kolonnenverkehr und Stau wegen dichten Verkehrs. und immer auf der Pusserstaler Stadtstraße auf der Südumfahrung von Bruneck Nachtsperre von 20 bis 5 Uhr wegen Arbeiten. Umleitung über den Nordring. Auf der Brenner Stadtstraße in Bozen im Viertel-Tunnel Nachtsperre von 22 bis 5 Uhr wegen Arbeiten. Der Verkehr wird umgeleitet. Gute Fahrt!
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1: Aus der Landesverkehrsmeldezentrale begrüßt Sie Barbara Widot. Auf der Pustertaler Stadtstraße auf der Südumfahrung von Bruneck Nachtsperre von 20 bis 5 Uhr wegen Arbeiten. Umleitung über den Nordring. Auf der Brenner Stadtstraße in Bozen im Viergeltunnel Nachtsperre von 22 bis 5 Uhr wegen Arbeiten. Der Verkehr wird umgeleitet. Ich wünsche Ihnen einen schönen Abend.

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